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0: 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Es ist 5 Uhr.
2: Ich bin Melissa Steuri. Guten Morgen.
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2: Russland hat die Stadt Kramatorsk in der Ostukraine angegriffen. Die ukrainischen Behörden melden ein Todesopfer und mindestens 15 Verletzte. Die Stadt wurde 8-mal aus der Luft angegriffen, mutmaßlich mit Gleitbomben. Die Behörden von Kramatorsk riefen die Bevölkerung auf, die Stadt zu verlassen und in weniger gefährliche Gebiete der Ukraine umzuziehen. Die USA verhängen neue Zölle auf Drohnen und auf Bauteile für Drohnen. Das hat das Weiße Haus verkündet. Für Drohnen ab einer bestimmten Größe oder für solche, die besonders sicherheitsrelevant sein, soll künftig ein Zoll von 100% gelten. Für Drohnen und Bauteile aus der EU und unter anderem auch aus der Schweiz sollen 15% Zoll fällig werden.
0: Sport.
2: Die Schweizer Stabhochspringerin Angelika Moser ist erneut Europameisterin. An der Leichtathletik-EM in Birmingham hat die 28-jährige Zürcherin eine Höhe von 4,80 Meter im ersten Versuch übersprungen und damit alle übertroffen. Für die Schweiz ist es an dieser EM die zweite Goldmedaille und die dritte insgesamt. Vier Schweizer Fußballclubs waren am Abend europäisch im Einsatz und alle vier haben sich für die nächste Runde qualifiziert. Thun steht in den Playoffs für die Europa League trotz einer 2:3 Niederlage im Rückspiel bei Víkingur Reykjavík in Island. Lugano, St. Gallen und Sion stehen in den Playoffs für die Conference League. St. Gallen gewinnt das Rückspiel gegen Sheriff Tiraspol aus Moldau 5:1. Lugano reicht auf den Färöerinseln gegen Runavík ein 2:2 und Sion schlägt den FC Noah aus Armenien mit 2:1. Auf der Strasse ist es ruhig, hat eine gute und sichere Fahrt. Heute wird es nochmal richtig sonnig und heiß. In den Alpen gibt es am Nachmittag aber immer mehr Quellwolken und es sind Hitzegewitter möglich. Am Morgen haben wir bis zu 20, später bis zu 35 Grad.
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1: Es ist 17:30.
2: Ich bin Melissa Steuri. Guten Morgen.
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2: Der Kanton Bern hat vor starkem Rauch im Dorfkern Boll in der Gemeinde Vechigen gewarnt. Ein Brand führe zu der starken Rauchentwicklung und einem starken unangenehmen Geruch, heißt es via Alert Swiss. Die Durchfahrt auf der Lindenthalstrasse von Krauchtal und Utzigen herkommend sei gesperrt. Die Bevölkerung werde aufgefordert, Fenster und Türen zu schließen und Lüftungen sowie Klimaanlagen abzuschalten. In Lettland ist in den vergangenen Stunden der Luftalarm losgegangen. Dies, weil eine Drohne in den lettischen Luftraum eingedrungen war. Ein Kampfjet eines NATO-Partnerstaats habe die Drohne abgeschossen, teilt das lettische Militär auf der Plattform X mit. Woher die Drohne stammt, ist noch nicht bekannt. Die Armee vermutet aber eine ukrainische Drohne, die von Russland abgewehrt wurde. Der Luftalarm wurde kurz nach dem Vorfall wieder aufgehoben.
0: Sport.
2: Die Schweizer Stabhochspringerin Angelika Moser ist erneut Europameisterin. An der Leichtathletik-EM in Birmingham hat die 28-jährige Zürcherin eine Höhe von 4,80 Meter im ersten Versuch übersprungen und damit alle übertroffen. Für die Schweiz ist es an dieser EM die zweite Goldmedaille und die dritte insgesamt. Vier Schweizer Fußballclubs waren am Abend europäisch im Einsatz und alle vier haben sich für die nächste Runde qualifiziert. Thun steht in den Playoffs für die Europa League trotz einer 2:3 Niederlage im Rückspiel bei Víkingur Reykjavík in Island. Lugano, St. Gallen und Sion stehen in den Playoffs für die Conference League. St. Gallen gewinnt das Rückspiel gegen Sheriff Tiraspol aus Moldau 5:1. Lugano reicht auf den Färöerinsel gegen Runavík ein 2:2 und Sion schlägt den FC Noah aus Armenien mit 2:1. Auf der Strasse ist es ruhig, hat eine gute und sichere Fahrt. Heute wird es noch mal richtig sonnig und heiß. In den Alpen gibt es am Nachmittag aber immer mehr Quellwolken und es sind Hitzegewitter möglich. Am Morgen haben wir bis zu 20, später bis zu 35 Grad.
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4: Alle Fenster aufreißen, Türen lüften und nachher auf einmal gemütlich das erste Käffeli trinken. Und dass es noch gemütlicher wird bei eurer Küche, geht es zum Start in Freitag. Jetzt der Teddy Swims.

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Das ist der Freitagmorgen. Der Startgang für Richtung Weekend kommt jetzt vor Taylor Swift. Hier in Radio Bern 1 Morgenshow. Der Ort, wo ihr in aller Ruhe und sicher könnt wach werden, bevor noch nur irgendjemand kommt, nerven. Ganz viele gute Sounds geniessen und darum auch schon mit einem richtig guten Gefühl ins Tag starten. Gleich ist es 6 Uhr. Guten Morgen zusammen.

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0: Guten Morgen miteinander, es ist noch so früh, dass das Weekend wahrscheinlich auch noch schläft. Aber wecken es langsam mit. Gerade nach der 6 mit dem Luis Capaldi. Für einen guten Start in den Sommertag, Marquez und... Der wunderschöne Song «So easy to fall in love» von der Olivia Dean. Guten Freitagmorgen, ganz viel Musik für die ersten Meter von diesem Tag. Radio Bern 1, jetzt ist es 6 Uhr.
1: Ich bin Mary Milanovic, guten Morgen.
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1: Der Kanton Bern hat vor starker Rauchentwicklung im Dorfkern Boll in der Gemeinde Vechigen gewarnt. Ein Brand führe zu starker Rauchentwicklung und einem unangenehmen Geruch, heißt es wie aller Zwiss. Die Durchfahrt auf der Lindenthalstraße von Krauchtal und Utzigen herkommend sei gesperrt. Die Bevölkerung werde aufgefordert, Fenster und Türen zu schließen und Lüftungen sowie Klimaanlagen abzuschalten. Stabhochspringerin Angelika Moser ist Europameisterin. Die Zürcherin überquerte gestern Abend als einzige Athletin die Höhe von 4,80 Meter. Damit verteidigt Moser an der Leichtathletik-EM in Birmingham erfolgreich ihren Titel von Rom. Sie sei sehr glücklich, sagt sie nach dem Sieg bei SRF.
3: Es war ein super Wettkampf, viel mehr kann ich gar nicht sagen. Also ich bin mega zufrieden, wie es gelaufen ist. Vor allem, ich habe gar nie bei mir in den zweiten Versuch gegangen. Und von dem her, wirklich ein super Wettkampf, mega happy, den Titel zu verteidigen. Und ja, macht mega, mega Spass.
1: Für die 28-Jährige ist es bereits die 6. Medaille an internationalen Titelkämpfen. Die Dürre dürfte der Schweizer Landwirtschaft höhere Schäden zufügen als der Hitzesommer 2003. Das befürchtet Bauernpräsident Markus Ritter im Interview mit dem Online-Portal Schweiz heute. Damals wurden die Verluste auf bis zu 500 Millionen Franken geschätzt. Besonders betroffen seien Kartoffeln, Zuckerrüben und Mais. Ritter rechnet deshalb auch mit steigenden Preisen für einzelne Lebensmittel.
2: Sport.
1: Der FC Thun steht in den Playoffs für die Europa League, trotz einer 2:3 Niederlage im Rückspiel bei Víkingur Reykjavík in Island. Lugano, St. Gallen und Sion stehen in den Playoffs für die Conference League. St. Gallen gewinnt das Rückspiel gegen Sheriff Tiraspol aus Moldau 5:1. Lugano reicht auf den Färöerinseln gegen Runavík ein 2:2 und Sion schlägt den FC Noah aus Armenien mit 2:1.
4: Ihr habt gehört in den News, wegen einem Brand in Boll ist Strasshöhe Kreis und in beide Richtungen gesperrt. Ihr braucht jetzt sicher länger, weil ihr am besten das Gebiet grossräumig umfahrt. Viel Geduld unterwegs, habt Sorge und kommt sicher an.
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0: Ich sage es gleich, wie es ist. Es wird auch heute einfach nur heiß. 35 Grad nämlich, morgen 33 und am Sonntag ist der Tag dann gleich grau und regnerisch bei 30 Grad und dann am Montag der Lösung, Regen und 25 Grad.
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0: weder mit dem aktuellen TikTok-Trend gehen. Duscht doch heute einfach mal nicht, mach kein Deo oder Parfüm an und schaut, was so passiert.
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0: Sorry, was?
2: Ja, weniger Hygiene soll plötzlich mehr Erfolg beim Daten bringen.
0: Ah ja.
2: Es gibt tatsächlich vor allem junge Männer, scheint's, die weniger duschen, bewusst sich eben auch sonst irgendwie nicht künstliche Düfte ansprechen, also Deo oder Parfüm. Das nicht aus Faulheit, sondern aus Strategie. Vorher online gelesen.
0: Das, weil sie das Gefühl haben, dass man beim Duschen quasi die Anziehungskraft von ihrem Körper wegduscht und es viel sexier sei, wenn man schweiselt.
2: Im Fall ja. Und das, also durch einen richtigen Körpergeruch, nachher dann auch die passende Partnerin oder Partner anzieht. Und das Ganze, das hat im Fall auch einen Begriff, dem sagt man scheint Pheromon-Maxing.
0: Gut zu wissen, ich bin sprachlos.
2: Ich kenne im Fall auch jemanden, der das gemacht hat.
0: Ja.
2: Sie hat eine Woche lang nicht duschen, ist dann in Ausgang, wo sie wirklich gedacht hat, dann zieht sie eben genau den an, der auf ihren richtigen Körpergeruch anspringt.
0: Hat es funktioniert?
2: Nein.
0: Eben. Darum haben wir die perfekte musikalische Begleitung hier für unter Dusche.
2: Ah, besser.
0: Luis Capaldi mit Survive. 10:06 Radio Bern 1. Guten Freitagmorgen.
2: Morgen.

0: ganz guten Freitagmorgen mit Radio Bern 1, 18 ab 6 Uhr.
1: Gut, sag ich zusammen.
0: Wichtig heute Morgen im Dorf Kernbohl, Gemeinde Vechigen, gibt es wegen einer brandstarken Rauchentwicklung und Verkehrsbehinderungen, je nach Wind, ja umliegende Gemeinden betroffen. Du hast Details.
1: Genau, wegen diesem Brand im Bolle Strasshöhe Kreisau in beide Richtungen gesperrt. Also die brauchen dort länger, weil das Gebiet am besten grossräumig umfahren. Sonst keine Meldungen, dass es nicht vorwärts geht. Gute Fahrt, Dünji.
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0: Der Sommer legt heute noch mal richtig vor. Viel Sonne um 34 bis 35 Grad. Morgen Samstag auch noch heiß und recht sonnig. Der Sonntag nachher schwüler und deutlich gewitteriger. Und jetzt lassen wir euch wieder zurück in euren Freitagmorgen mit ganz viel Musik und Songs, die das Weekend langsam näher bringt.

0: Ich finde das der perfekte Freitagmorgen früh. Wir büscheln den Tag-Song. Merci Remo Forer für Falling. Guten Morgen, Radio Bern 21 ab 6 Uhr.
1: Guten Morgen zusammen. Und Tobi, du siehst irgendwie heute Morgen ein bisschen müde aus, dunkel mich. Aber irgendwie auch sehr zufrieden.
0: Bin ich auch.
1: Stimmt, ich kein Wunder. Du hast ja gestern ein Date gehabt mit der Sandy.
0: Ja, die Sandy von Grease.
1: Ja.
0: Vor allem ein Date mit meiner Mutter. Sozusagen habe ich Mucki-Musical gehabt.
1: Genau.
0: Ich war gestern mit meiner Mutter im Musical Grease, der Thuner Seespiel, eine Einladung noch von Weihnachten nachher. Mhm. Spät heichli, wenn ich schlafe, aber mit einem richtig schönen Gefühl erwachend.
1: Und für so einen Abend immer so eine kurze Nacht kann man gerne kaufen.
0: Absolut. Und falls ihr heute auch ein bisschen müde, aber glücklich unterwegs seid, kommt mit Packen den Freitag Song für Song, hier mal mit den Imagine Dragons und Wrecked.

0: Duschen, Zähne putzen, schnell etwas essen, Schlüssel suchen. Los, den Morgen, euer Morgen, seine Routine. Und bei uns überkommt ihr dafür genug Abwechslung für euren Freitag. Gerade mit dem Harry Styles und American Girl. Lift You Up Song von Joel Curry, Head and Heart und noch mehr Abwechslung für den Freitagmorgen und ganz viel Musik auf Radio Bern 1 mit Anna Rossinelli.
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0: Es ist 6:30.
2: Ich bin Mary Milanovic. Guten Morgen.
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2: Der Kanton Bern hat vor starker Rauchentwicklung im Dorfkern Boll in der Gemeinde Vechigen gewarnt. Ein Brand führe zu starker Rauchentwicklung und einem unangenehmen Geruch, heißt es wie aller Zwiss. Die Durchfahrt auf der Lindenthalstraße von Krauchtal und Utzigen herkommend sei gesperrt. Die Bevölkerung werde aufgefordert, Fenster und Türen zu schließen und Lüftungen sowie Klimaanlagen abzuschalten. Die Dürre dürfte der Schweizer Landwirtschaft höhere Schäden zufügen als der Hitzesommer 2003. Das befürchtet Bauernpräsident Markus Ritter im Interview mit dem Online-Portal Schweiz heute. Damals wurden die Verluste auf bis zu 500 Millionen Franken geschätzt. Besonders betroffen seien Kartoffeln, Zuckerrüben und Mais. Ritter rechnet deshalb auch mit steigenden Preisen für einzelne Lebensmittel. In Lettland ist in den vergangenen Stunden der Luftalarm losgegangen. Dies, weil eine Drohne in den lettischen Luftraum eingedrungen war. Ein Kampfjet eines NATO-Partnerstaats habe die Drohne abgeschossen, teilt das lettische Militär auf der Plattform X mit. Woher die Drohne stammt, ist nicht klar. Die Armee vermutet aber eine ukrainische Drohne, die von Russland abgewehrt wurde.
1: Sport.
2: Stabhochspringerin Angelika Moser ist Europameisterin. Die Zürcherin überquerte gestern Abend als einzige Athletin die Höhe von 4,80 Metern. Im ganzen Wettkampf hatte Moser keinen einzigen Fehlversuch. Damit verteidigt sie an der Leichtathletik-EM in Birmingham erfolgreich ihren Titel von Rom. Für die 28-Jährige ist es bereits die 6. Medaille an internationalen Titelkämpfen. Der FC Thun steht in den Playoffs für die Europa League, trotz einer 2:3 Niederlage im Rückspiel bei Víkingur Reykjavík in Island. Lugano, St. Gallen und Sion stehen in den Playoffs für die Conference League. St. Gallen gewinnt das Rückspiel gegen Sheriff Tiraspol aus Moldau 5:1. Lugano reicht auf den Färöerinseln gegen Runavík ein 2:2 und Sion schlägt den FC Noah aus Armenien mit 2:1.
0: Aber es brennt im Boll.
3: Genau, wegen einem Brand im Boll ist die Strasshöhe Kreisau in beide Richtungen gesperrt. Die brauchen dort länger, weil das Gebiet am besten grossräumig umfahren. Sonst sehe ich nichts, keine Meldungen auf der Strasse. Ganz gute Fahrt wünsche ich.
0: Für alle die, die schon nur zu heiss haben, wenn sie von diesen 35 Grad, die es heute gibt, gehören,
3: oh, ja,
0: durch, weil am Montag soll es die angenehme 25 Grad gehabt und Regen. Bis dahin aber schön und eben heiss. Also der Sonntag ist zum Teil schon grau und auf einer Nami nass bei 30 Grad.
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0: Coldplay, Viva la Vita. So, spätestens jetzt darf sich der Freitag auch ein bisschen wie Freitag anfühlen. Vor uns liegt schliesslich ein Sommerweekend mit viel Sonne und genug Zeit, etwas daraus zu machen. Das erwartet euch im Radio Bern 1 lang. Guten Morgen, 20 vor.
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0: Es ist wieder mal das grösste Klassentreffen im Westen von Bern.
2: Ja, ich bin zwar nicht dort in die Schule, aber warum nicht? Bümplitzer Kälbi. Heute am Freitag geht es los mit Autoscooter, Zuckerwatte, vielen Ständen und eben natürlich vielen Begegnungen.
0: Es ist sowieso ein bisschen Kälbi-Wochenende.
2: Ja, das ist so. Das merkt man auch ganz in der Nähe hier von unserem Radiostudio. Merit und Flomi spielen, tanzen, essen und trinken gibt es nämlich morgen ab der 12. an der Lorraine Kälbi.
0: Und dann feiern wir das Wochenende noch ein bisschen Jubiläum im Worblental.
2: Pop und Rock stehen im Zentrum am Open Air Deisswil. Zum 10-Jährigen gibt es Konzerte und Party beim Müller Deisswil, heute zum Beispiel mit Spahn.
0: Und dann ist noch Göpp-Wochenende.
2: Zum Auftakt der Göpp-Saison ist gerade das Berner Derby. Der FC Könitz empfiehlt der FC Münzigen.
0: Abpfiff ist der Sonntagnachmittag, um 3 Uhr. Hast du jetzt ein ganzes pflegtes Weekend.
2: Gutes Wochenende. 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

0: Guten Morgen, schön, seid ihr bei Radio Bern 1.
1: Guten Morgen zusammen.
0: 13 vor 7 für alle rund um Boll und Fächige, geht wichtig, es brennt. Nein, sagt euch, was ihr heute Morgen müsst wissen.
1: Ja, wegen einem Brand in Boll ist die Strasse eine hohe Kreisel in beide Richtungen gesperrt. Also ihr braucht länger, weil ihr das Gebiet am besten grossräumig umfahren. Sonst rollt alles störungsfrei, ganz eine gute und eine sichere Fahrt.
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0: Wer heute draussen arbeitet, das wird wieder richtig heiss. Viel Sonne und bis 35 Grad. Morgen Samstag noch bis 33, aber kann schon gewittern. Und Sonntag nachher typisch auch mit Gewitter. Und Frauen wollen sicher unterwegs sein. Wir machen den Weg zusammen mit dem, der unter Radio Bern 1 eingeschaltet hat. Ganz viel Musik für euch am Freitagmorgen. Hier mit der Shakira und dem Burna Boy. Dai, dai. Guten Start in Freitag raus.

0: Hey, guten Morgen, seid ihr ready, nach der 7. jetzt anzuläuten, weil das, glaube ich, wollt ihr nicht verpassen.
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2: Ja, der Baschi steht am Ende bei der Mahogany Hall auf der Bühne, aber nicht wie der sonst kennt irgendwie von seinen Konzerten mit Hunderten oder eben sogar Tausenden von Leuten vor dran, sondern im ganz kleinen familiären Rahmen.
0: Eben auf der Radio Bern Stage, nur für euch, die Radio Bern Family. Es gibt ganz wenige Plätze und Tickets, die könnt ihr nicht kaufen, nur bei uns gewinnen, beispielsweise in der Radio Bern App. Und Baschi, du freust dich sehr, wieder mal auf Bern zu kommen.
3: Das letzte Mal in Bern bin ich bei einem guten Freund, beim Oli Bösch, der meine Platte gemischt hat und wir schon über 20 Jahre befreundet sind. Ja, ich komme immer wieder gerne auf Bern und freue mich jetzt ganz besonders am 17. wieder mal in der Hauptstadt zu sein.
2: Also er war also für sein neues Album zu Bern gewesen, und genau das Album, das nimmt er am Ende der auch mit.
0: Mit dem Song. Du weißt, ich habe krass aus. Ah, freue ich mich.
2: So schön einfach.
0: Ausbauen beispielsweise zweimal Gästenliste gibt es jetzt gegen den 7. Jetzt ist 8 vor 7.
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0: Radio Bernays Morgenshow spielt für euch ganz viel Musik.
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0: Echt mit Mon Amour, der Song hat uns ziemlich elegant in den Freitag rausgeschoben. Und wir bleiben hier bei Radio Bern 1 morgen schon genau für euch in diesem Gefühl. Mit der Holly Humberstone. Getting Girl, der aktuell hat von Meghan Trainor und... Ja, das wartet dann in den nächsten 20 Minuten Pegasus. Ganz viel Musik für den Freitagmorgen für euch. Guten Morgen.
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0: Guten Freitagmorgen, es ist 7 Uhr nach den Details zum Brand im Boll. Laden wir euch zum Baschi ein. Er wartet auf euch nach dem Wochenende auf der Radio Bern Stage.
8: Ich bin Mary Milanovic. Guten Morgen.
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8: Die Dürre dürfte der Schweizer Landwirtschaft höhere Schäden zufügen als der Hitzesommer 2003. Das befürchtet Bauernpräsident Markus Ritter im Interview mit dem Online-Portal Schweiz heute. Damals wurden die Verluste auf bis zu 500 Millionen Franken geschätzt. Besonders betroffen seien Kartoffeln, Zuckerrüben und Mais. Ritter rechnet deshalb auch mit steigenden Preisen für einzelne Lebensmittel. Stabhochspringerin Angelika Moser ist Europameisterin. Die Zürcherin überquerte gestern Abend als einzige Athletin die Höhe von 4,80 Meter. Damit verteidigt Moser an der Leichtathletik-EM in Birmingham erfolgreich ihren Titel von Rom. Sie sei sehr glücklich, sagt sie nach dem Sieg bei SRF.
9: Es war ein super Wettkampf. Viel mehr kann ich gar nicht sagen. Also ich bin mega zufrieden, wie es gelaufen ist. Vor allem, ich habe gar nie bei mir in den zweiten Versuch gehen. Und von dem her, wirklich ein super Wettkampf. Mega happy, den Titel zu verteidigen. Und ja, macht mega, mega Spass.
8: Für die 28-Jährige ist es bereits die 6. Medaille an internationalen Titelkämpfen. Die USA verhängen neue Zölle auf Drohnen und Bauteile für Drohnen. Das hat das Weiße Haus verkündet. Für Drohnen ab einer bestimmten Größe oder für solche, die besonders sicherheitsrelevant seien, soll künftig ein Zoll von 100% gelten. Für Drohnen und Bauteile aus der EU und unter anderem auch aus der Schweiz sollen 15% Zoll fällig werden.
1: Sport.
8: Der FC Thun steht in den Playoffs für die Europa League, trotz einer 2:3 Niederlage im Rückspiel bei Víkingur Reykjavík in Island. Lugano, St. Gallen und Sion stehen in den Playoffs für die Conference League. St. Gallen gewinnt das Rückspiel gegen Sheriff Tiraspol aus Moldau 5:1. Lugano reicht auf den Färöerinseln gegen Runavík ein 2:2 und Sion schlägt den FC Noah aus Armenien mit 2:1.
0: Merci Mary, Wetter gerade in rund um Boll unterwegs sind, bitte besonders aufpassen. Nach einem Brand gibt es starke Rauchentwicklung und aber eine Einschränkung auf der Strasse und im ÖV.
10: Ja, in Boll ist darum die Strasse hohe Kreise in beide Richtungen gesperrt. Also die brauchen sicher länger, weil das Gebiet am besten auch grossräumig dort umfahren. Und sonst, keine Meldungen. Fahren gut.
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0: Ja, es wird nochmal richtig heiß in den nächsten Tagen. Zum Glück ist es schon gleich Wochenende und wir haben viel freie Zeit zum uns ausschwitzen.
10: Genau.
0: Ab nächster Woche gibt es nachher wieder Luft zum Durchschnaufen bei 25 Grad und Regen ab Montag. Aber jetzt heute 35 Grad, morgen ähnlich am Sonntag 30 Grad und ein Mix aus Sonne, Wolken und Gewitter.
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0: unserem Tobi Flöcki gibt.
1: Und der Beatnik geht auch.
2: Schönen guten Morgen zusammen.
1: Und wir laden euch jetzt ein.
2: Mhm. Am Ende, am Abend, ist der Baschi in dem Hogeri Hall an der Radio Bern Stage. Ganz wenige Leute, aber ganz viel Zeit hat er eben genau darum für euch.
1: Und darum läutet jetzt auf 031 327 11 22.
2: Und es wird wirklich spannend, weil ihr könnt mal die Hand schütteln, ein Selfie mit ihm machen und einfach mal ganz einzigartigen Feierabend erleben.
0: Ganz viel Musik. Radio
1: Bern 1. Toi, toi, toi.

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0: Schönen guten Morgen im Freitag, 10 ab 7.
1: Guten Morgen miteinander.
0: Hey, und der Wochenstart wird dank uns schon ein Erfolg. Schön kommen wir mit uns an Radio Bern A-Stage zum Baschi.
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0: Es hat noch ein paar Plätze auf der Gästeliste, beispielsweise das nächste Mal hier am 8. oder am 9. Und jetzt, Tanja von Büradraren, woher bist du unterwegs?
3: Eigentlich zum
0: Arbeiten
3: bin ich
0: etwas
3: spät
0: dran, aber das
3: kommt
0: offensichtlich
3: gut.
0: Ja, warum spät?
3: Ja, am Anfang bin ich nach heute schnell wieder den Garten spritzen.
0: Ah, so wie es läuft
3: ja
0: in diesem Sommer.
3: Ja, nicht fest, aber heute
1: ist
3: schnell
1: kampflos,
3: ich bin schon nicht auf.
1: Wie geht's
3: ihm? Ja, du, aber wie gesagt, tut man ja schon, gell? Also, aber wie gesagt, wir probieren das Beste daraus zu machen, noch ein bisschen. Wenn ich noch ein bisschen grün
0: habe. Mhm. Wirst du fest spät kommen jetzt?
3: Nein, du hast
0: gesagt, Tanja, du machst das Beste daraus. Und ja, darum hast du jetzt noch gehört, dass du anrufen sollst, wenn du einen der begehrten Gästelistenplätze für den Montag am Abend willst. Baschi, es ist genau so. Wir laden dich von Herzen ein mit Begleitung.
3: Nein, ehrlich?
0: Ja.
3: Okay,
0: ich merci vielmals. Hey, sichere Fahrt. Nimm dir gleichzeitig, auch wenn du spät dran bist. Wir sehen uns am Montag am Abend. Zuerst noch ein schönes Wochenende. Ciao, Tanja.
3: Ich freue mich mega. Merci. Tschüss.
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0: 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Jetzt ist 12 ab 7 Uhr morgen.

0: Guten Morgen miteinander, Radio Bern 1 hier. Müssen wir auf Boll schauen. Im Dorfkern gibt es nach einem Brand starke Rauchentwicklung. Und?
1: Ja, wegen einem Brand ist in Boll die Strasshöhe Kreis und in beide Richtungen gesperrt. Wir brauchen dort länger, weil das Gebiet am besten grossräumig umfahren. Und sonst sieht es gut aus. Keine Meldungen auf der Strasse kommen gut an.
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0: Der Freitag bringt uns noch einen Hochsommer, 34 bis 35 Grad und viel Sonne. Der Samstag bleibt heiß, aber die Gewitterchance steigt. Sonntag wird es mit 29 bis 30 Grad typig und noch wechselhafter. Hey, und gleich, ob euer Weg heute den Umweg braucht oder ganz normal läuft, für die gute Unterhaltung müsst ihr nichts ändern. Ganz viel Musik kommt zu euch. Radio Bern 1. Jetzt mit Meghan Trainor, Get In Girl. Guten Morgen. Ich war 20 Uhr.
1: Morgen.

0: Schönen guten Morgen miteinander.
1: Guten Morgen.
0: Alle, die ein feines Näschen haben, oder überhaupt alle, die fein schmecken, gut schmecken, habt ihr gewusst, jetzt weglassen. Mit weniger Duschen hat man jetzt mehr Erfolg beim Daten.
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0: Das haben wir, wenn man einem TikTok-Trend glauben.
1: Pheromon Maxing, sagt man dem, haben wir heute online gelesen. Aber ja, weniger Hygiene soll plötzlich mehr Erfolg beim Daten bringen. Es gibt tatsächlich vor allem junge Männer, die weniger duschen, bewusst auch auf sonst künstliche Düfte verzichten, also wie zum Beispiel Parfüm oder Deo.
0: Aber das nicht aus Faulheit, sondern aus Strategie.
1: Ja.
0: Also in Ausgang auf die Jagd, nicht feinschmöckig, sondern ein Geruchchen von einem läufigen Iltis.
1: Nein, Tobi.
0: Die Idee ist, dass sie durch einen richtig natürlichen Körpergeruch dann auch die passende Partnerin und Partner anziehen.
1: Genau.
0: Nein, du kennst jemanden, der das auch probiert hat, aber auch als Frau.
1: Genau. Sie ist eine Woche lang nicht duschen, dann wirklich ausgegangen und sie denkt, dann zieht sie eben den an, der für ihren wirklich richtigen Körpergeruch anspringt.
0: Funktioniert jetzt nicht?
1: Nein.
0: Ich verstehe das. Eure persönliche Begleitung für unter Dusche zum Einschaumen gibt es jetzt von uns mit Kenya Grace und Strangers Morgan.

0: Heute Morgen noch Bürobaustelle oder hinter der Ladendecke. Heute Abend hocken die gleichen Leute vielleicht schon auf der Terrasse oder irgendwo mit etwas Kühlem in der Hand in einem Pop-up.
1: Oh ja, das klingt gut.
0: Wie im Chardin, Saint-Civil oder wieder Wasser zu Rubigen. Das ist Freitag im Sommer und so tönt euer Freitag. Morgen. Ist immer noch morgen.
1: Ja, genau.
0: Noch nicht Wochenende.
1: Nein.
0: Zum Greifen nach. Geh mit Hunter. Oh, schön. Wieder mal Patience von Take That. Und
1: grossartig.
0: Oh ja, Vertigo. Das ist Radio Bern 1 mit der Tiffany Harris und ganz viel Musik hier in den nächsten 20 Minuten für euch in der Radio Bern 1 Morgenshow.
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0: Das ist ein neuer Morgen, das ist ein neuer Anfang, eine neue Chance. Freitagmorgen, wir begleiten euch 19:30.
5: Ich bin Mary Milanovic. Guten Morgen.
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5: Der Kanton Bern hat vor starker Rauchentwicklung im Dorfkern Boll in der Gemeinde Vechigen gewarnt. Ein Brand führe zu starker Rauchentwicklung und einem unangenehmen Geruch, heißt es via Alerzis. Die Durchfahrt auf der Lindenthalstraße von Krauchtal und Utzigen herkommend sei gesperrt. Die Bevölkerung werde aufgefordert, Fenster und Türen zu schließen und Lüftungen sowie Klimaanlagen abzuschalten. In Lettland ist in den vergangenen Stunden der Luftalarm losgegangen. Dies, weil eine Drohne in den lettischen Luftraum eingedrungen war. Ein Kampfjet eines NATO-Partnerstaats habe die Drohne abgeschossen, teilt das lettische Militär auf der Plattform X mit. Woher die Drohne stammt, ist nicht klar. Die Armee vermutet aber eine ukrainische Drohne, die von Russland abgewehrt wurde.
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5: Stabhochspringerin Angelika Moser ist Europameisterin. Die Zürcherin überquerte gestern Abend als einzige Athletin die Höhe von 4,80 Metern. Im ganzen Wettkampf hatte Moser keinen einzigen Fehlversuch. Damit verteidigt sie an der Leichtathletik-EM in Birmingham erfolgreich ihren Titel von Rom. Für die 28-Jährige ist es bereits die 6. Medaille an internationalen Titelkämpfen. Der FC Thun steht in den Playoffs für die Europa League, trotz einer 2:3 Niederlage im Rückspiel bei Víkingur Reykjavík in Island. Lugano, St. Gallen und Sion stehen in den Playoffs für die Conference League. St. Gallen gewinnt das Rückspiel gegen Sheriff Tiraspol aus Moldau 5:1. Lugano reicht auf den Färöerinseln gegen Runavík ein 2:2 und Sion schlägt den FC Noah aus Armenien mit 2:1.
1: Wegen einem Brand in Boll ist die Strasse Höhe Kreisau in beide Richtungen gesperrt. Wenn ihr hier durchfahrt, könnt ihr euch so denken, dann braucht ihr im Moment natürlich mega Geduld und darum am besten das Gebiet grossräumig umfahren. Sonst sieht es aber gut aus, keine Meldungen, dass irgendwo stocken oder stauen. Kommt gut an.
0: Ich sage es gerade, wie es ist. Auch heute einfach nur heiß. 35 Grad nämlich. Morgen 33 und am Sonntag ist der Tag dann nachher ein bisschen greller und regnerischer oder immer gewitteriger bei 30 Grad und dann ab Montag der Lösung Regen und 25 Grad.
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0: Das Wochenende wartet du dir mit die grösste Klassenzusammenkunft, der grösste Kirche vom Kanton Bern. Und schon die ganze Woche haben wir euch gefragt, warum sollen wir als ganze Familie an die Bümplitzer Kirche? Guten Morgen, 20 vor 8, jetzt ist es soweit.
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0: Guten Morgen auf Hingerkappelen. Hallo Tanja.
2: Ja, guten Morgen.
0: Du hast mir verraten, dass du ein Kälbifüdli bist, wie deine Tochter, die jetzt gerade in die vierte ist, auch so ein Kälbifüdli ist.
2: Das ist so, wir gehen mega gerne auf Kälbi, wir haben mega gerne so die Stänge und die Bahnen und das fängt aber mega. Und eben, weil es schon zu meiner Kindheit gehört, kennen wir die Kälbi super.
0: Aber du bist
2: und
0: schon
2: mein Mann ist fast Bümplitzer.
0: Ah, und du bist ja schon als Kind an die Bümplitzer Kälbi.
2: Genau.
0: Tanja, lass mir zu.
2: Das ist es doch. Achtung!
0: Wir schenken euch Verpflegungsgutscheine, Getränkgutscheine, Lunapark, Zuckerwatte und noch eine Taxifahrt her und zurück an Bümplitzer Kilby für 100 Franken.
2: Hey, das ist ja mega cool! Wie cool, hey! Da habe ich mega Freude. Hey, das ist ja, das geht das mega fest. Hey,
0: ja.
2: Wenn ich das erzähle, diesen zwei. Ganz einen guten Tag, gang im Schatten an.
0: Merci, ebenfalls. Gute Start ins Wochenende. Gutes Bümplitzer Kilby. Ciao, Tanja.
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0: Gratulation Tanja, auch eine schöne Bümplitzer Kilby und ganz auch einen ganz guten Morgen jetzt mit einem von meinen Liebsten in diesem Sommer. Der tröpfelt so schön, irgendwie wie eine Glasse in diesem Sommer. Das ist Denver City mit Self-Aware.

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0: Ganz guten Morgen miteinander, 4:08 Uhr, Radio Bern 1. Wichtig heute Morgen im Dorf Kernbohl, ich meine Fächigen, gibt es viele Verkehrsbehinderungen nach einem Brand.
1: Genau, wegen einem Brand dort in Bohl ist die Strasshöhe Kreisau in beide Richtungen gesperrt. Wir brauchen dort länger, weil das Gebiet grossräumig sollte umfahren. Danke vielmals und sonst kennen wir Meldungen, sieht also alles gut aus, kommt sicher an.
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0: Der Sommer legt heute noch mal richtig vor. Viel Sonne bis 35 Grad. Morgen Samstag auch noch heiß und recht sonnig. Der Sonntag ist nachher tüppiger und gewitterig. Und jetzt lassen wir euch wieder zurück in den Freitagmorgen mit ganz viel Musik und Songs, die das Weekend langsam näher bringen. Mm-hmm. Wie das grossartige Stöckli hier. Vertigo von der Tiffany Aris. Guten Morgen, 12:08 Uhr.
1: Hallo miteinander.

0: Guten Morgen zusammen, schön seid ihr bei uns. Jetzt ist es 10 vor 8 Uhr. Ja, wir sind ja unter uns, oder? Wir können über alles zusammen reden.
1: Ja, also, das Stichwort Baschi. Der ist ja so köstlich. Und er ist einfach auch ein wahnsinns ehrlicher Typ vor allem. Dass man mit ihm, Achtung, dass man mit ihm sogar kann darüber reden kann, über das WC-Papier, die Falten oder Krügele.
2: Falten.
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0: Und genau, da rede ich aus ehrlich mal. Der Baschi kommt nächstes Montag an Radio Berner Stage mit Mahogany Hall mit seinen neuesten Songs.
1: Aber auch mit seinen Songs, die man schon lange von ihm liebt. Tanja, auf der Bühne der Aare, hat es heute kaum können glauben, dass sie auf der Gästenliste steht.
4: Nein, ehrlich?
0: Ja.
4: Okay,
0: merci vielmals. Es hat noch Platz für euch, kurz nach der Nacht, in gut 10 Minuten einfach anrufen. Oder probiert es jederzeit über die Radio Bern ASAP. Viel Glück.
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0: Wir können jetzt euch erzählen, wie schön Freitag ist, oder wir lassen einfach die drei Songs hier einen Job machen. Grossartig, Save My Love. Ah. Dragostea Dinte und... Hä? Eigentlich alles gesagt. Ganz viel Musik für euren Morgen. Nachher auch noch in den nächsten 20 Minuten der Benson Boone hier bei Radio Bern 1. Guten Morgen.
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0: Schönen guten Freitagmorgen, es ist 8.14 Uhr, 14. August. Schön seid ihr mit uns.
6: Ich bin Mary Milanovic, guten Morgen.
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8: SP-Nationalrätin Jacqueline Badran droht mit einer Volksinitiative gegen ausländische Investoren auf dem Schweizer Immobilienmarkt. Für sie ist das ein Hauptgrund für die steigenden Mieten. Badran will deshalb die sogenannte Lex Koller verschärfen, damit Ausländer weniger einfach Schweizer Immobilien kaufen können, berichtet der Blick. Bevor Badran die Volksinitiative startet, soll das Parlament eine Chance erhalten, heißt es. Kommende Woche ist ein SVP-Vorstoß mit ähnlichen Forderungen traktandiert. Trotz des geplanten UKW-Comebacks sollen Schweizer Straßentunnel vorerst nicht wieder mit der Radiotechnik ausgerüstet werden. Laut dem Bundesamt für Straßen würde dies einen hohen zweistelligen Millionenbetrag kosten, berichtet SRF. Mitte-Nationalrat Philipp Kutter kritisiert den Entscheid und will sich aus Sicherheitsgründen für eine Rückkehr von UKW in den Tunneln einsetzen. Alle jungen italienischen Opfer, die nach dem Brand in Gramontana und Silvester in Mailand behandelt wurden, haben das Spital verlassen können. Die letzte der 12 Patientinnen verließ gestern ein Verbrennungszentrum in Mailand. Alle jungen Patienten seien damit nach Hause zurückgekehrt, berichtet die italienische Nachrichtenagentur ANSA.
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8: Der FC Thun steht in den Playoffs für die Europa League, trotz einer 2:3 Niederlage im Rückspiel bei Víkingur Reykjavík in Island. Lugano, St. Gallen und Sion stehen in den Playoffs für die Conference League. St. Gallen gewinnt das Rückspiel gegen Sheriff Tiraspol aus Moldau 5:1. Lugano reicht auf den Färöerinseln gegen Runavík ein 2:2 und Sion schlägt den FC Noah aus Armenien mit 2:1.
9: Wegen einem Brand in Boll ist die Strasse Höhe Kreisau in beide Richtungen gesperrt. Ihr braucht dort sicher darum länger. Am besten einfach das Gebiet grossräumig umfahren. Und sonst sieht es im Grossen und Ganzen gut aus. Kennermeldungen, ganz eine angenehme Fahrt wünschen wir.
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0: Für alle, die schon nur zu heiß haben, wenn sie von diesen 35 Grad hören, was es heute gibt, eben durch, weil am Ende soll es nachher angenehme 25 Grad geben und Regen bis dahin eben schön und heiß. Ausser der Sonntag ist zum Teil schon grau und auf einmal nass bei 30 Grad, heute wieder 35 Grad eben.
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0: Und mit dem Nicole Zog.
9: Guten Morgen.
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9: Wir freuen uns auf euch.
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0: Schönen guten Morgen und willkommen bei Radio Bern 1.
1: Guten Tag zusammen.
0: 10 ab 8 Uhr, die Radio Bern 1 Morgenshow, die euch nicht nur auf das Wochenende fit macht, sondern auch schon auf eine Montagabend.
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0: Mit dem Baschi die nächste Gewinnchance jetzt schon wieder am 9. Oder jetzt. Guten Morgen auf Zollikofen. Hallo Claudia.
3: Ich bin jetzt ganz baff, dass ich dich durchkomme.
0: Wirst du am Montag am Abend so ein bisschen baff vor der Bühne stehen, wegen dem Baschi?
3: Ja, das glaube ich wirklich. Ich freue mich sehr, wenn ich da gehe, im Fall. Weil ich habe mal gehört auf dem Gurten und ich war wirklich hin und weg gewesen, und es war wirklich super gewesen. Und das ist schon Jahre her.
1: Aber ich kann mir vorstellen, du tönst so, wie du irgendwie von 10 Baschi-Songs 8 sicher auswendig könntest.
3: Vielleicht fast.
0: Nicht ganz.
3: Ich muss noch
0: ein bisschen
3: üben.
0: Also gut. Du hast ein
3: ganzes
1: Wochenende.
3: Deine liegt mir sehr am Herzen.
0: Welle?
3: Ja.
0: Mhm. Flügel
3: auf, der
0: Windweih.
1: Oh ja.
3: Ich glaube,
0: er
3: ist
0: Flügel
3: auf.
0: Mhm.
1: Genau.
0: So, jetzt
3: sind das.
0: Hey,
3: genau.
0: Du kannst noch ein bisschen üben am Wochenende, weil wir laden dich von Herzen ein. Ja. Stage mit dem Baschi.
3: Hey, so schön. Merci
0: vielmals.
1: Sehr gerne.
0: Sehr. Schönen Tag. Gute Stadt jetzt Wochenende. Bis am Montag. Ciao,
3: Ade.
0: Claudia.
1: Tschüss.
3: Danke vielmals. Bis am Montag.
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0: hat sich der Zummel 2026 exklusiv bei uns gewünscht, diesen Song. Tragos Theodinte, Ozone. Schön, seid ihr auch bei dir mit Radio Bern 1. Guten Morgen, es sind 20.08 Uhr, alle rund um Boll und Fächigen geht wichtig, es brennt. Nie sagt, was ihr den Morgen müsst wissen.
1: Genau, in Boll ist die Strasse hohe Kreise, wo in beide Richtungen gesperrt, die brauchen ihr länger und am besten unbedingt daran denken, das Gebiet grossräumig zum Fahren. Fahren gut, kommt sicher an, sonst könnt ihr Meldungen.
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0: Wer heute draussen arbeitet, das wird wieder richtig heiß. Viel Sonne und bis 35 Grad. Samstag noch 33, aber kann schon Gewitter und Sonntag typisch gehen mit Gewitter. Jetzt für alle, dass ihr sicher unterwegs seid. Darum habt ihr auch Radio Bern 1 eingeschaltet. Für ganz viel Musik, freue ich Freitagmorgen.

0: Guten Freitagmorgen, 21.08.
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0: Es ist wieder mal das grösste Klassentreffen im Westen von Bern.
2: Ja, ich bin zwar nicht dort in die Schule, aber warum nicht? Pümplitzer Kälbi. Heute am Freitag geht es los mit Autos, Scooter, Zuckerwatte, vielen Ständen und eben natürlich vielen Begegnungen.
0: Es ist sowieso ein bisschen Kälbi-Wochenende.
2: Ja, das ist so. Das merkt mal ganz in der Nähe hier von unserem Radiostudio. Merit und Flomi spielen, tanzen, essen und trinken gibt es am morgen ab der 12. an der Lorraine Kälbi.
0: Und dann feiern wir das Wochenende noch ein bisschen Jubiläum im Worblental.
2: Pop und Rock stehen im Zentrum am Open Air Deiswil. Zum 10-Jährigen gibt es Konzerte und Party beim Mauer Deiswil, heute zum Beispiel mit Spahn.
0: Und dann ist noch Göpp-Wochenende.
2: Zum Auftakt zur Göpp-Saison ist gerade das Berner Derby. Der FC Könitz empfiehlt der FC Münzigen.
0: Abpfiff ist der Sonntagnachmittag, um 3 Uhr. Hast du jetzt ein ganzes pflegtes Weekend?
2: Gute Woche!
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0: Hey, für die einen von euch wartet das Wochenende mit 100 Plänen. Für andere ist der schönste Plan, endlich mal kennenzulernen. Beides verdient den besten Soundtrack für euch. Grammy Coldplay. Gerade mit Wonders von Michael Patrick Kelly. Und der Ariana Grande. Was ihr immer mit diesen zwei freien Tagen vorhabt, wir liefern ganz viel Musik dazu. Einmal mal für den Freitag aus.
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0: Hey, hey, habe ich 9.
4: Ich bin Mary Milanovic. Guten Morgen.
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4: SP-Nationalrätin Jacqueline Badran droht mit einer Volksinitiative gegen ausländische Investoren auf dem Schweizer Immobilienmarkt. Für sie ist das ein Hauptgrund für die steigenden Mieten. Badran will deshalb die sogenannte Lex Koller verschärfen, damit Ausländer weniger einfach Schweizer Immobilien kaufen können, berichtet der Blick. Bevor Badran die Volksinitiative startet, soll das Parlament eine Chance erhalten, heißt es. Kommende Woche ist ein SVP-Vorstoß mit ähnlichen Forderungen traktandiert. Alle jungen italienischen Opfer, die nach dem Brand in Gramontana und Silvester in Mailand behandelt wurden, haben das Spital verlassen können. Die letzte der 12 Patientinnen verließ gestern ein Verbrennungszentrum in Mailand. Alle jungen Patienten seien damit nach Hause zurückgekehrt, berichtet die italienische Nachrichtenagentur ANSA. Der Schweizerische Erdbebendienst hat in Frankreich ungefähr 72 Kilometer nördlich von Altkirch ein Erdbeben registriert. Das Beben ereignete sich mit einer Stärke von 3,6. Dieses Erdbeben dürfte weiträumig verspürt worden sein. Schäden sind bei einem Erdbeben dieser Stärke in der Regel nicht zu erwarten. In einer Munitionsfabrik nahe Rom ist es nach einem Brand zu einer Explosion gekommen. Verletzt wurde dabei niemand, wie die zuständige Carabinieri mitteilt. Die betroffene Fabrik gehört zum deutschen Rüstungskonzern KNDS. Dort wird unter anderem mittel- und großkalibrige Munition für die Land- und Seeverteidigung hergestellt.
5: Wegen einem Brand in Boll ist die Strasse Höhe Kreisau immer noch in beide Richtungen gesperrt. Die brauchen die länger, weil das Gebiet grossräumig umfahren sollte. Und sonst sieht es gut aus auf der Strasse, keine Meldungen, kommen gut an.
0: Es wird noch mal so richtig heiß in den nächsten Tagen. Zum Glück ist aber auch Wochenende, dass wir genug Zeit haben, um rumschwitzen.
5: Genau.
0: Ab nächster Woche gibt es aber nachher wieder Luft zum Durchschnaufen bei 25 Grad und Regen ab am Montag. Aber jetzt heute wieder 35, morgen ähnlich, am Sonntag 30 Grad und ein Mix aus Sonne, Wolke und Gewitter.
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0: Ein Sommer in Bern ohne Aare geht nicht, weil es ist das Schönste, wenn du nach dem Feierabend in die Aare kannst schwimmen.
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0: Ich finde das einfach der perfekte Sommer-Freitagmorgen-Song.
1: Oh,
0: merci,
1: ja.
0: Calvin Harris für Summer. Guten Morgen mit Radio Bern 1, 20 vor 9.
1: Ja, 20 vor 9 ist es schon. Und Tobi, du siehst immer noch ein bisschen müde aus, aber irgendwie auch immer noch sehr zufrieden.
0: Bin ich auch immer noch.
1: Ist auch kein Wunder, ich meine, du hast ja auch ein Date gehabt mit der Sandy.
0: Sandy von Grease.
1: Ja, ja.
0: Hauptdarsteller. Ich hatte vor allem ein Date mit meiner Mutter, sozusagen ein Mucki-Musical-Date. Ich war gestern mit meiner Mutter im Musical Grease an der Thuner Seespiel. Spät, hey, ein bisschen wenig Schlaf, aber mit einem richtig schönen Gefühl erwachen.
1: Ja, für so einen Abend nimmt man so eine kurze Nacht dann nachher ja auch gerne kommen.
0: Ja, absolut. Und falls ihr heute auch ein bisschen müde, aber glücklich unterwegs seid, wir packen den Freitag Song für Song. Das ist Ariana Grande mit Hate That I Made You Love Me.

0: sein. Guten Morgen miteinander, Radio Bern 1 hier. Wir müssen heute auf Boll schauen, dort im Dorfkern Brönz seit letzter Nacht.
1: Und zwar Höhe Kreisau, dort ist die Strasse in beide Richtungen gesperrt. Einfach am besten grossräumig umfahren. Sonst rollt alles gut, kommen gut an.
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0: Der Freitag bringt uns noch einen Hochsommer bis 35 Grad und viel Sonne. Der Samstag bleibt heiß, aber die Gewitterchance steigt. Der Sonntag wird nachher mit 30 Grad trüppig und noch wechselhafter. Hey, gleich ob euer Weg eben gerade um Boll um einen Umweg braucht oder ganz normal läuft für die gute Unterhaltung. Müsst ihr nichts ändern. Ganz viel Musik kommt zu euch von Radio Bern 1. Jetzt gehen wir mit der Naomi Lavens. Strangers, jetzt gegen 10 vor. Morgen. Morgen.

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0: Jetzt ist es 9 von 9 Uhr morgen.

0: Habt ihr euch jetzt auch schon verwünscht am Freitagmorgen, wie ihr euch das Wochenende so ein bisschen vorstellt? Wir unterstützen euch gerade bei eurem Kopfkino. Mit ganz viel Musik und Weekend kommt Songs für Song näher. Gehen mit der Leonie. Hey, Avicii. Und Mr. Know-It-All von Teddy Swims hier in der Radio Bern 1 Morgenshow.
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0: Es ist 9 Uhr und nach den News laden wir euch zum Baschi. Er wartet auf euch nach dem Wochenende auf der Radio Bern A-Stage.
6: Ich bin Mary Milanovic. Guten Morgen.
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7: SP-Nationalrätin Jacqueline Badran droht mit einer Volksinitiative gegen ausländische Investoren auf dem Schweizer Immobilienmarkt. Für sie ist das ein Hauptgrund für die steigenden Mieten. Badran will deshalb die sogenannte Lex Koller verschärfen, damit Ausländer weniger einfach Schweizer Immobilien kaufen können, berichtet der Blick. Bevor Badran die Volksinitiative startet, soll das Parlament eine Chance erhalten, heißt es. Kommende Woche ist ein SVP-Vorstoß mit ähnlichen Forderungen traktandiert. Trotz des geplanten UKW-Comebacks sollen Schweizer Straßentunnel vorerst nicht wieder mit der Radiotechnik ausgerüstet werden. Laut dem Bundesamt für Straßen würde dies einen hohen zweistelligen Millionenbetrag kosten, berichtet SRF. Mitte-Nationalrat Philipp Kutter kritisiert den Entscheid und will sich aus Sicherheitsgründen für eine Rückkehr von UKW in den Tunnel einsetzen. Alle jungen italienischen Opfer, die nach dem Brand in Tramontana an Silvester in Mailand behandelt wurden, haben das Spital verlassen können. Die letzte der 12 Patientinnen verließ gestern nach 224 Tagen Behandlung ein Verbrennungszentrum in Mailand. Alle jungen Patienten seien damit nach Hause zurückgekehrt, berichtet die italienische Nachrichtenagentur ANSA. Ihre Behandlung habe insgesamt mehr als 50 Eingriffe und mindestens 30 Verbandswechsel für jeden Jugendlichen erfordert. Der Waldbrand westlich der deutschen Stadt Köln kommt immer näher an Siedlungen ran. Laut Medienberichten brennt inzwischen eine Fläche von 35 Fußballfeldern. 1.800 Menschen wurden vorsorglich in Sicherheit gebracht. Der Waldbrand bei Köln ist gestern Nachmittag ausgebrochen. Die Feuerwehr kämpft auch mit Hilfe von Helikoptern dagegen an.
8: Wegen einem Brand in Boll ist die Strasse Höhe Kreisau immer noch in beide Richtungen gesperrt. Die brauchen dort sicher länger das Gebiet, am besten wirklich grossräumig umfahren. Sonst kommen wir gut voran, keine Meldungen aus der Region.
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0: Also wird auch heute einfach nur heiss. Nämlich 35 Grad, morgen 33 und der Sonntag ist nachher der Tag etwas grau, regnerisch, gewitterig, bei 30 Grad, aber dann auf einem Montag der Lösung Regen und noch 25 Grad.
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0: Viertel um 9 Uhr, guten Morgen mit Radio Bern 1 Morgenshow. Schon den ganzen Morgen dürfen wir euch einladen zum Baschi.
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0: Jetzt zum Beispiel ist die Regina von Kissen. Guten Morgen, gerade am Wäschhänkchen gewesen.
2: Salut zusammen. Ja, und jetzt tue ich so ein bisschen Hausasten, einfach, was ich so anfange, gell?
0: Hausasten. Dass du nachher parat bist für das Wochenende. Und ich kann dir jetzt schon sagen, Regine, du den Montagabend freischaufeln. Wir setzen dich auf die Gästenliste von der Radio Bern A Stage mit dem Baschi.
2: Das ist super. Merci viel, viel mal.
0: Hey, was muss jetzt noch sein im Haus Arsten? Arsten. bis Wochenende ist?
2: Ja, ich bin schon gleich nachher und dann kann ich auch ein bisschen fahren am Mittag.
3: Oh, schön.
0: Die haben jetzt einen wunderschönen Platz, der beim Parkplatz bei der Brücke für Rufia Berguchen.
2: Ja, das ist sehr gut. Das hat noch weiter so schönere, aber ich sage dir nicht.
3: Komm mit uns, kannst du sagen.
2: Genau, dann kommt sie im Radio und dann hören es alle, gell?
3: Genau.
0: Ich merke, es stimmt alles, was wir Wichtracher über unsere Nachbarn zu Kissen oben sagen, Regine. Schönen Freitag, wir sehen unsere Aare.
2: Ja, das wünsche ich euch auch.
0: Bis sonst am Montag am Abend.
2: Also, sehr gut.
0: Ciao, Regine.
2: Merci vielmals. Tschüss zusammen, danke.
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0: Vielleicht ist der Freitag bis jetzt super gelaufen. Vielleicht hat er auch schon genug Nerven gekostet. Schaut so an. Vor uns liegt immer noch ein ganzes Sommerweekend. Und vor allem in den nächsten 20 Minuten gehört der Freitag zuerst mal der meiste Musik. Gerade mit Bodytop von allen Farben. Kamerad. Und auch grossartige Musik. Von der Lola Young. Sag ja, ganz viel davon, hier auf Radio Bern 1.
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0: Guten Morgen, es war gerade 9:30 Uhr.
4: Schönen guten Morgen und denkt daran, weil es in Boll brennt, dort ist die Strasse eine hohe Kreisau in beide Richtungen nach wie vor gesperrt, die brauchen länger. Am besten einfach die ganze Sache grossräumig umfahren. Schuss, die gute Meldung, sieht gut aus unterwegs. Fahrt vorsichtig und kommt angenehm an.
0: Vor allem die, die schon nur zu heiss haben, wenn sie von diesen 35 Grad hören, was es heute gibt, haben durch, weil am Montag soll es nachher angenehme 25 Grad geben und Regen. Bis dahin aber eben schön und heiss, ausser der Sonntag ist zum Teil schon grau und auf Nami nass bei 30 Grad.
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2: Stimmen aus der Wissenschaft und Politik kritisieren die Wasserstrategie des Bundes. Angesichts der anhaltenden Trockenheit arbeitet der Bund aktuell an einer neuen Strategie für den Umgang mit Wasser. Jedoch würden verlässliche Daten fehlen. So werde ein großer Teil des von Landwirtschaft und Industrie genutzten Wassers kaum erfasst. Das Bundesamt für Umwelt prüft deshalb derzeit, welche zusätzlichen Daten künftig erhoben werden sollen. Die Dürre dürfte der Schweizer Landwirtschaft höhere Schäden zufügen als der Hitzesommer 2003. Das befürchtet Bauernpräsident Markus Ritter im Interview mit dem Online-Portal Schweiz heute. Damals wurden die Verluste auf bis zu 500 Millionen Franken geschätzt. Besonders betroffen seien Kartoffeln, Zuckerrüben und Mais. Ritter rechnet deshalb auch mit steigenden Preisen für einzelne Lebensmittel. Die geplante Umsiedlung des Bündner Bergdorfs Brienz nach Vazerol ist vom Tisch. Laut Mitteilung der Gemeinde wollten nicht alle Landbesitzer in Vazerol ihre Grundstücke verkaufen. Wer wegen der Bergsturzgefahr dauerhaft aus Brienz wegziehen will, hat damit noch zwei Möglichkeiten: Alverneudorf und Tiefenkastel. Darüber, ob diese beiden Standorte realisiert werden, wird am 25. August abgestimmt. Der Waldbrand westlich der deutschen Stadt Köln kommt immer näher an Siedlungen ran. Laut Medienberichten brennt inzwischen eine Fläche von 35 Fußballfeldern. 1.800 Menschen wurden vorsorglich in Sicherheit gebracht. Der Waldbrand bei Köln ist gestern Nachmittag ausgebrochen. Die Feuerwehr kämpfte auch mit Hilfe von Helikoptern dagegen an. Geduld brauchen wir auf dem Westring Basel Richtung Chur zwischen Udorf Süd und Zürich West. Dann geht es eine halbe Stunde länger auf der A4 Altdorf Richtung Brunnen zwischen Altdorf und Sisiken. Dann auch noch auf der A4 Zürich Richtung Altdorf zwischen Schweiz und Altdorf. Und 40 Minuten verlieren wir auf der A2 Gotthard Richtung Luzern zwischen Erschfeld und Altdorf. Euch ganz eine gute Weiterfahrt.
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3: Ob schon es jetzt noch nicht 35 Grad ist, haben wir irgendwie das Gefühl, wir müssen schon vor durchschnaufen, jetzt wo es noch nicht so warm ist. Aber es wird heute eben wieder richtig, richtig warm. Morgen sieht es gleich aus bei 33 Grad. Sonntag, Sonne, Wolken, zum Teil sogar Regen bei 30 Grad. Und am Montag, dann gibt es den inneren grauen Tag und 25 Grad.
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3: Den ganz frühen Morgen, da haben wir zusammen gebodigt. Jetzt geht es ab Richtung Vormittag. Kommt mit, zusammen mit mir. Ich bin Nicole Zog. Hallo.
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6: Ich bin Mary Milanovic.
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6: An der Schanzlistraße in Bern nimmt das erste Hospiz des Kantons seinen Betrieb auf. 9 Zimmer stehen zur Verfügung. Das Angebot richtet sich an schwerkranke Erwachsene in ihrer letzten Lebensphase. Im Vordergrund stehen Lebensqualität und Geborgenheit. Die Betroffenen bestimmen ihren Alltag selbst. Angehörige können im Hospiz übernachten. Die Anmeldung erfolgt über den Hausarzt oder die Hausärztin, das Spital oder die Spitex. Das Hospiz Bern ist ein Pilotprojekt und vorerst bis Ende 2030 durch den Kanton mitfinanziert. In der Schweiz weiß niemand, wann uns das Wasser ausgehen könnte und wer tatsächlich wie viel Wasser verbraucht. Dani Glua.
7: Und das sei extrem gefährlich, sagt der Wasserforscher Klaus Lanz beim Newsportal Watson. Weil es nicht regnet, leben wir im Moment von den Grundwasservorräten. Und die sind nicht unendlich. Wie viel Grundwasser effektiv rum ist, können wir zwar beziffern, das mache ich aber niemand. Und das müsse sich ändern, sagt der Klaus Lanz. Der Bund müsse eine Gesetzesgrundlage dazu schaffen. Und dort müsse auch noch festgelegt werden, wer Priorität hat, wenn das Wasser knapp wird. Also zum Beispiel, wie viel Trinkwasser soll die Landwirtschaft dürfen brauchen? Oder wenn muss die Industrie Wasser sparen? Und was ist mit den Atomkraftwerken oder den Datenzentren?
6: Nach der Sonnenfinsternis haben die Google-Suchanfragen zu Netzhautverletzungen deutlich zugenommen. Insgesamt haben die Suchanfragen zu Netzhaut im Vergleich zur Vorwoche um über 250% zugenommen. In der Schweiz gibt es bislang keine Hinweise auf eine Häufung tatsächlicher Augenschäden, berichtet das Online-Portal Watson. In Spanien meldeten Notfallstationen dagegen mehr Konsultationen, schwere Fälle blieben aber selten. Fachleute warnen, dass Netzhautschäden oft schmerzlos sind und teilweise erst Tage später bemerkt werden. Geduld braucht ihr aktuell auf der A1 St. Gallen Richtung Zürich zwischen der Verzweigung Brüttisellen und Zürich-Ost. Dann auf dem Westring zwischen Urdorf Süd und Zürich-West, auf dem Nordring zwischen dem Limmatalerkreuz und dem Gubrisch-Tunnel und auch noch beim Autobahn an die Wiedike zwischen Brunau und Wiedikerstockz. Dann müsst ihr fast eine Stunde mehr rechnen. Auf der A2 geht halt Richtung Luzern zwischen Amsteg und Altdorf und ca. 40 Minuten länger geht es auf der A2 Chiasso Richtung Gotthard zwischen Quinto und der Dossierstelle Airolo. Euch ganz eine gute Weiterfahrt.
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8: Ob schon jetzt noch nicht 35 Grad ist, haben wir irgendwie das Gefühl, wir müssen schon vor durchschnaufen, jetzt wo es noch nicht so warm ist. Aber es wird heute eben wieder richtig, richtig warm. Morgen sieht es gleich aus bei 33 Grad. Sonntag, Sonne, Wolken, zum Teil sogar Regen bei 30 Grad. Und am Montag, dann gibt es den inneren grauen Tag und 25 Grad.
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8: Wappnen wir uns für einen warmen Tag heute mit Klimaanlage, mit Eiskaffee, mit allem, was dazugehört irgendwie. Oder schon der kleinste Fenty nehmen wir, glaube ich, auch gerne, oder? Hey, zusammen mit uns, mit Radio Bern 1, es wird auf jeden Fall gut. Ich bin Nicole Zog, hallo.
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Radio Wene, wir gehen zusammen Richtung Mittag und am Freitag, so ein bisschen um die Zeit, darf man glaube gut und gerne also schon so ein bisschen am Wochenende um studieren, oder? Und vielleicht innerlich schon ein bisschen runterfahren, wenn das rein beruflich überhaupt möglich ist. Und dazu gibt es natürlich die gute Musik von unserer Seite, für die gute Laune, falls ihr eben noch gerade nicht könnt runterfahren und wirklich müsst warten, bis das Wochenende da ist. Von mir für euch, Shabusi mit A Bar Song.

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3: Ich bin Mary Milanovic.
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4: In Boll hat ein Brand in einem Haus mit integrierter Tankstelle beträchtlichen Schaden angerichtet. Das Haus ist aktuell unbewohnbar, wie die Kantonspolizei mitteilt. Die Einsatzkräfte waren am frühen Morgen gegen 3:30 Uhr über den Brandausbruch an der Lindenthalstraße informiert worden. Verletzt wurde niemand. Die Lindenthalstraße musste für mehrere Stunden gesperrt werden. Zur Brandursache liegen noch keine Angaben vor. An der Schanzlistraße in Bern nimmt das erste Hospiz des Kantons seinen Betrieb auf. 9 Zimmer stehen zur Verfügung. Das Angebot richtet sich an schwerkranke Erwachsene in ihrer letzten Lebensphase. Im Vordergrund stehen Lebensqualität und Geborgenheit. Die Betroffenen bestimmen ihren Alltag selbst. Angehörige können im Hospiz übernachten. Die Anmeldung erfolgt über den Hausarzt oder die Hausärztin, das Spital oder die Spitex. Das Hospiz Bern ist ein Pilotprojekt und vorerst bis Ende 2030 durch den Kanton mitfinanziert. In der Schweiz weiß niemand, wann uns das Wasser ausgehen könnte und wer tatsächlich wie viel Wasser verbraucht. Dani Glua.
5: Und das sei extrem gefährlich, sagt der Wasserforscher Klaus Lanz beim Newsportal Watson. Weil es nicht regnet, leben wir im Moment von den Grundwasservorräten. Und die sind nicht unendlich. Wie viel Grundwasser effektiv rum ist, können wir zwar beziffern, das mache ich aber niemand. Und das müsse sich ändern, sagt der Klaus Lanz. Der Bund müsse eine Gesetzesgrundlage dazu schaffen. Und dort müsse auch noch festgelegt werden, wer Priorität hat, wenn das Wasser knapp wird. Also zum Beispiel, wie viel Trinkwasser soll die Landwirtschaft dürfen brauchen? Oder wenn muss die Industrie Wasser sparen? Und was ist mit den Atomkraftwerken oder den Datenzentren?
4: Stau und stockender Verkehr hat es auf der A3 Chur Richtung Basel zwischen Urdorf Nord und dem Limmataler Kreuz. Dann auf dem Westring zwischen Urdorf Süd und Zürich West. Auf der A1 St. Gallen Richtung Zürich zwischen der Verzweigung Brüttisel und Zürich Ost. Auf der A1 Bern Richtung St. Gallen zwischen Dietikon und dem Gubristunnel. Deutlich länger geht es auf der A4 Zürich Richtung Altdorf zwischen Schweiz und Altdorfer Lüriger fast eine Stunde. Und fast eineinhalb Stunden länger geht es auf der A2 Gotthard Richtung Luzern zwischen Amstieg und Altdorf. Euch ganz eine gute Weiterfahrt und viel Geduld.
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6: Bleibt sonnig und heiss bei 35 Grad. Das Wochenende präsentiert sich auch sommerlich. 33 Grad können wir morgen erwarten. Knapp 30 Grad gibt es darauf ab einem Sonntag.
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6: Guten allerseits am Mikrofon. Philipp Sommerhalter, grüße.
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1: Guten Mittag, geht es gerne familiär und auch mal wild in Berns Wild im Westen zum Beispiel.
2: Da hier ist wie ein Klassentreffen. Du kommst hoch, hast Leute seit 10, 20 Jahren nicht mehr gesehen, die trifsen. Ein Bümplitzerkilbi.
3: Ich komme immer sehr gerne ein Bümplitzerkilbi und ein Raclette, das muss ich jedes Jahr haben.
4: Aber du etwas fehlen, wenn es das nicht gäbe?
1: Raclette weiss ich nicht, aber sonst Radio Bern 1 wünscht allen Beteiligten ein ganz schönes Klassentreffen. Bümplitzerkilbi, los geht's heute Abend um 5.

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3: Ich bin Mary Milanovic.
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3: In Boll hat ein Brand in einem Haus mit integrierter Tankstelle beträchtlichen Schaden angerichtet. Das Haus ist aktuell unbewohnbar, wie die Kantonspolizei mitteilt. Die Einsatzkräfte waren am frühen Morgen gegen 3:30 Uhr über den Brandausbruch an der Lindenthalstraße informiert worden. Verletzt wurde niemand. Die Lindenthalstraße musste für mehrere Stunden gesperrt werden. Zur Brandursache liegen noch keine Angaben vor. An der Schanzlistraße in Bern nimmt das erste Hospiz des Kantons seinen Betrieb auf. 9 Zimmer stehen zur Verfügung. Das Angebot richtet sich an schwerkranke Erwachsene in ihrer letzten Lebensphase. Im Vordergrund stehen Lebensqualität und Geborgenheit. Die Betroffenen bestimmen ihren Alltag selbst. Angehörige können im Hospiz übernachten. Die Anmeldung erfolgt über den Hausarzt oder die Hausärztin, das Spital oder die Spitex. Das Hospiz Bern ist ein Pilotprojekt und vorerst bis Ende 2030 durch den Kanton mitfinanziert. Nach der Sonnenfinsternis haben die Google-Suchanfragen zu Netzhautverletzungen deutlich zugenommen. Insgesamt haben die Suchanfragen zu Netzhaut im Vergleich zur Vorwoche um über 250% zugenommen. In der Schweiz gibt es bislang keine Hinweise auf eine Häufung tatsächlicher Augenschäden, berichtet das Online-Portal Watson. In Spanien meldeten Notfallstationen dagegen mehr Konsultationen, schwere Fälle blieben aber selten. Fachleute warnen, dass Netzhautschäden oft schmerzlos sind und teilweise erst Tage später bemerkt werden. Stau und stockender Verkehr hat es auf der A3 Chur Richtung Basel zwischen Udorf Nord und dem Limmataler Kreuz. Dann auf dem Westring zwischen Udorf Süd und Zürich West. Auf der A1 St. Gallen Richtung Zürich zwischen der Verzweigung Brüttisellen und Zürich Ost. Auf der A1 Bern Richtung St. Gallen zwischen Dietikon und dem Gubristunnel. Deutlich länger geht es auf der A4 Zürich Richtung Altdorf zwischen Schweiz und Altdorf Lüriger fast eine Stunde. Und fast eineinhalb Stunden länger geht es auf der A2 Gotthard Richtung Luzern zwischen Amsteg und Altdorf. Euch ganz eine gute Weiterfahrt und viel Geduld.
4: Über den Jura und über den Bergen sind am Abend Platzregen und lokal Gewitter möglich. Vorab ist es weiterhin sonnig und heiß, 35 Grad. Da bekommen wir heute maximal.
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In ihrer Agenda steht Ende August ganz gross geschrieben «Seaside». Dann hat Anastasia nämlich einen Auftritt vor ihren riesigen Fans in der Spiezer Seebucht. Vielleicht hätte ich schon bereits ein Ticket ergattern können. Ein anderer Star, der hat schon Seaside-Erfahrung gesammelt. Nico Santos sitzt auf Radio Bernese und führt ihn eine laue Sommernacht mit seinem aktuellen Hit «Why Don't You?».

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4: Ich bin der Nico Eichwald.
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4: Die Schweizer Wirtschaft ist im Frühsommer überraschend stark gewachsen. Provisorische Zahlen des Bundes zeigen, dass das Bruttoinlandprodukt zwischen April und Juni im Vergleich zum Vorquartal um 1,5% zugelegt hat. Deutlich mehr als von Experten erwartet. Für den Schub sorgte vor allem die Chemie- und Pharmabranche. Rund 2/3 des Wachstums gehen auf diesen Bereich zurück. Die Schweizer Lehrerschaft ist beim Modell der integrativen Schule geteilter Meinung. Laut einer Umfrage hält fast die Hälfte die Integration in ihrer heutigen Form für gescheitert. Kritisiert werden vor allem fehlende Zeit und Ressourcen. Der Lehrerverband fordert deshalb mehr Unterstützung sowie Möglichkeiten, einzelne Kinder vorübergehend außerhalb der regulären Klasse zu fördern. In Boll hat ein Brand in einem Haus mit integrierter Tankstelle beträchtlichen Schaden angerichtet. Das Haus ist aktuell unbewohnbar, wie die Kantonspolizei mitteilt. Verletzt wurde niemand. Die Einsatzkräfte waren gegen 3.30 Uhr über den Brandausbruch an der Lindenthalstraße informiert worden. Die Straße musste für mehrere Stunden gesperrt werden. Zur Brandursache liegen noch keine Angaben vor. Vor der Küste Omans hat sich nach der Havarie eines Öltankers ein riesiger Ölteppich gebildet. Laut der Umweltschutzorganisation Greenpeace bedeckt er inzwischen rund 1.300 Quadratkilometer. Die Verschmutzung hat bereits etwa 40 Kilometer Küste erreicht. Der Tanker soll rund 800.000 Barrel russisches Rohöl geladen haben. Internationale Spezialisten bereiten nun die Bergung und Bekämpfung der Ölpest vor. Erschwert werden die Arbeiten jedoch durch die jährliche Monsunzeit. Es stockt auf der A1 Bern Richtung Zürich zwischen Kriegstedt und der Verzweigung Lutherbach, dann auf der A1 Bern Richtung St. Gallen zwischen Dietikon und dem Gubrisch-Tunnel, dann weiter auf der A1 St. Gallen Richtung Zürich zwischen der Verzweigung Brütisel und Zürich Ost, auf der A3 Westring Zürich, Basel Richtung Chur zwischen Durdorf Süd und Zürich West und dann steht es vor dem Gotthardtunnel ab Quinto. 4 Kilometer heisst für euch 40 Minuten mehr planen.
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5: Ich würde einfach weiterhin ein im Schatten an. Sonnig und heiß ist heute Nachmittag bei 35 Grad. Auf den Abend kann es über den Bergen gewittern. Am Wochenende bleibt es hochsommerlich mit lokal, vor allem Sonntag Nachmittag, Regen- und Gewittermöglichkeiten. Sonntag übrigens Temperaturen leicht unter 30 Grad.
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5: Und wir liefern auch mal den Soundtrack für eure Trinkpause. Wär's mit Dai Dai, geht zum Start in der Stunde Mikrofon für die Sonderhalter zum Wohl.
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3: Ich bin der Nico Eichwald.
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3: In Boll hat ein Brand in einem Haus mit integrierter Tankstelle beträchtlichen Schaden angerichtet. Das Haus ist aktuell unbewohnbar, wie die Kantonspolizei mitteilt. Verletzt wurde niemand. Die Einsatzkräfte waren gegen 3.30 Uhr über den Brandausbruch an der Lindenthalstraße informiert worden. Die Straße musste für mehrere Stunden gesperrt werden. Zur Brandursache liegen noch keine Angaben vor. Ein Raser muss sich vor der Berner Justiz verantworten. Angehörige des Bundesamts für Zoll- und Grenzsicherheit stoppten den 37-jährigen Briten am Grenzübergang im jurassischen Boncourt. Das teilen die Polizei und die regionale Staatsanwaltschaft Oberland mit. Der Lenker war Anfang Monat in Gadmen in der Gemeinde Innertkirchen mit 146 Kilometern pro Stunde in die Radarfalle gerast. Auf dem betreffenden Straßenabschnitt sind maximal 80 Kilometer pro Stunde erlaubt. Ein Katamaran ist auf dem Bodensee in Konstanz gegen eine Hafenmauer geprallt. Dabei wurden mindestens 12 Menschen verletzt, teilt die Polizei mit. Wie schwer die Verletzungen sind, ist bislang nicht klar. Der Katamaran stehe weiter instabil auf dem Wasser und es seien keine Betriebsstoffe ausgelaufen. Eine Gefahr für die Umwelt bestehe nicht. Auch der Schiffsverkehr im Konstanzer Hafen sei nicht beeinträchtigt. Wenn ihr auf der A13 Chur Richtung San Bernardino zwischen Ander und Sufers unterwegs sind, müsst ihr gut aufpassen. In beide Richtungen besteht Gefahr wegen Personen auf der Strasse. Dann stockt es weiter auf der 1 Bern Richtung St. Gallen zwischen Tietig und dem Gubrisch-Tunnel. Genauso auf der 1 St. Gallen Richtung Zürich zwischen der Verzweigung Brütisel und Zürich-Ost. Dann weiter auf der 1 Zürich Richtung Bern zwischen der Raststätte Gunzgen-Nord und Wang an der Aare. Und auf der A3 Westring Zürich Basel Richtung Chur zwischen Durdorf Süd und Zürich-West. Dann staut es auf der 1 Bern Richtung Zürich zwischen Kirch Berg und Herkingen, die brauchen ihr etwa 10 Minuten länger. Und Stau hat es auch vor dem Gotthardtunnel ab Quinto. 4 Kilometer heisst 40 Minuten mehr rechnen.
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4: Das Wetter bleibt heute und morgen 30 Grad im Sonntag und die Temperaturen leicht zurück auf 29 Grad. Aber hallo, das ist eine Frostperiode.
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4: Ich meine, wenn aber jemand sagt, guten Nachmittag, das ist schön, aber einen guten Freitagnachmittag, das klingt doch noch ein bisschen Verheißungsbauer. Oder schön, habt ihr euch zugeschaut im Studio Philipp Sommerhalder. Grüße.
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0: Uden die erste Arbeitswoche nach der Ferien fast geschafft. Ich meine, diesen Nachmittag nehmen wir noch zusammen, oder zum Beispiel mit dem Ed Sheeran und Camera. Und da haben wir auch noch ein bisschen musikalische Vorfreude aufs Wochenende. Von Daft Punk. Ich hätte jetzt wahnsinnig Freude gehabt, wenn da etwas gekommen wäre. Irgendwie spinnt er, regelmäßig vielleicht spinnt er den Sommer, aber ich weiß es noch nicht so genau. Wo sind wir gewesen? Bei dem, der nach musikalisch erwartet, nach den News. Da sind wir auch schon ein bisschen im Ausgang mit der Meghan Trainor, das neueste für die Get It Girl.
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0: Das Wichtigste vom bisherigen Freitag jetzt in der Übersicht um 3.
3: Ich bin der Nico Eichwald.
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3: Mehrere Berner Fußballplätze sind wegen der Dürre gesperrt. Dass Plätze wegen Trockenheit nicht bespielbar sind, habe er in all seinen Amtsjahren noch nie erlebt, sagt Marco Brack, Geschäftsführer des Fußballverbands Bern Jura.
5: Ja, es hat sehr viele Vereine, die mit trockenen Plätzen zu kämpfen haben, wo zum Teil die Bewässerung eingestellt worden ist und ja, wo der Rasen einfach kaputt geht. Ein Extrembeispiel, das ist der SC Egisdorf, wo jetzt Alarm geschlagen hat und der Platz einfach gesperrt ist.
3: Der Fußballverband fände es sinnvoll, den Meisterschaftsstart in den Herbst zu verschieben. Wegen Platzmangel sei dies derzeit aber nicht möglich, so Brack. Ein Raser muss sich vor der Berner Justiz verantworten. Angehörige des Bundesamts für Zoll- und Grenzsicherheit stoppten den 37-jährigen Briten am Grenzübergang im jurassischen Boncourt. Das teilen die Polizei und die regionale Staatsanwaltschaft Oberland mit. Der Lenker war Anfang Monat in Gadmen in der Gemeinde Innertkirchen mit 146 Kilometern pro Stunde in die Radarfalle gerast. Auf dem betreffenden Straßenabschnitt sind maximal 80 Kilometer pro Stunde erlaubt.
4: Sport.
3: Der EHC Biel verpflichtet den langjährigen NHL-Stürmer Jeff Skinner. Der 34-jährige Kanadier unterschrieb einen Vertrag bis Ende der kommenden Saison. Skinner ist ein NHL-Veteran mit über 1100 Spielen in der besten Liga der Welt. Letzte Saison kam er mit den San Jose Sharks jedoch nur auf 32 Einsätze.
0: 2 Minuten ab der 3 kommen wir gut vorwärts auf der Berner Strasse.
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0: Hochsommerlich heiss heute Nachmittag bei Temperatur um knapp 35 Grad. Nacht auf morgen mehrheitlich klar, der Samstag näher der Tag durch viel Sonne, einmal mehr bei Wert um die 32 Grad.
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0: Sind euch Sachen wie Wurzel und Freundschaft und Familie wichtig, dann ist er durchaus ein Fall für euch.
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0: 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Philipp Sommerhalder, grüß dich.
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0: Gute Musik ist schön. Live eigentlich noch viel schöner, oder? Vor allem, wenn sie dann so eindringlich daherkommt wie beim Baschi, erleben deinen Hut nach und persönlich haben wir alles organisiert.
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0: Jetzt bin ich verbunden mit der Bern 1-Hörer Deborah Falk. Du bist Fahrlehrerin von Beruf. Seit Jahren bist du das und darf man sagen, mit Leidenschaft.
2: Genau. Ich liebe Auto und ich bin auch Dörf-Fahrlehrerin. Also ich liebe
0: das. Ich weiss nicht, ob ich noch einmal durchkomme. Wie manche Stunden müsste ich mit dir nehmen? Was meinst du?
2: Ja, ich müsste mal mit dir fahren, dann könnt ihr es ein bisschen genauer bestimmen.
0: Sehr schön, feine Fahrt für dich. Montagabend, Mahogany Hall, Baschi, du mit Begleitung. Herzliche Gratulation, Radio Bern 1 Stage.
2: Danke vielmals, merci. Super, schönen Tag, merci.
0: Das ist eine exklusive Geschichte. Darum nächste Gewinnchance heute Abend bei mir nach der 5.
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0: Das ist so ein Song, wo man die Arbeitswoche gerne schön möchte ausklingen dazu, oder? Aber der müsst vielleicht noch ein bisschen. Kein Problem, ich meine mit diesem Power-Song. Olivia Rodrigo noch in dieser Stunde, sie wartet auf euch. Und ebenfalls im Radio Bern Island steht er im Einsatz. Und besiegt euch noch vor den Vieren mit 5 AM, der Michael Schulte.
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Lalala, das ist doch ein stellvertretend für die Schwerelosigkeit auf der Reise Richtung Wochenende, oder? Dann hört das Radio Bern 1 am Freitagnachmittag. Hat er heute vielleicht schon einen Geistesblitz gehabt? Oder überlässt er das Blitzen den allfälligen Gewitter, wo wir dann, glaube ich, auf einen Sonntagnachmittag könnten bekommen? Ein Geistesblitz morgen früh, umgewandelt in einen aktuellen Hit. Da hat der Michael Schulte für euch ein Lied davon singen. 5 a.m.

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0: Seid ihr beruflich noch ein bisschen am Skinageln, müsst ihr euch so ein bisschen verdienen, das Wochenende. Also falls ja, dann verwöhnen wir eure Ohren mit dem Neuesten. Von Tiffany Harris zum Beispiel Vertigo oder falls ihr den Tanzschritt üben für die Sommerparty, je nach Shakira hilft. Und haben wir auch noch Hug Yourself Comrade nach den News. An diesem Freitag, 14. August, das ist das 4.
1: Ich bin der Nico Eichwald.
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1: Smart Glasses, also Brillen mit Kamera- und KI-Funktionen, seien ein Angriff auf die Privatsphäre. Das sagt Rael Estermann, Co-Geschäftsleiterin des Vereins Digitale Gesellschaft.
3: Betroffene haben keine Chance zu merken, wenn sie gefilmt werden. Weil grundsätzlich muss man ein Verständnis von jemandem haben, wo man ein Foto macht oder wo man filmt, wo dann auch eindeutig identifizierbar ist. Und das ist einfach mit diesen Geräten nicht machbar.
1: Deshalb hat die Menschenrechtsorganisation HateAid in Deutschland Strafanzeige gegen die deutschen Führungskräfte des US-Tech-Konzerns Meta eingereicht. HateAid fordert einen Verkaufsstopp der Smart Glasses. Auch Estermann ist der Meinung, dass die Brillen in der Schweiz nicht für alle zugänglich sein sollten. Mehrere Berner Fußballplätze sind wegen der Dürre gesperrt. Dass Plätze wegen Trockenheit nicht bespielbar sind, habe er in all seinen Amtsjahren noch nie erlebt, sagt Marco Brack, Geschäftsführer des Fußballverbands Bern Jura.
4: Ja, es hat sehr viele Vereine, die mit trockenen Plätzen zu kämpfen haben, wo zum Teil die Bewässerung eingestellt worden ist und ja, wo der Rasen einfach kaputt geht. Ein Extrembeispiel, das ist der SC Egisdorf, wo jetzt Alarm geschlagen hat und der Platz einfach gesperrt ist.
1: Der Fußballverband fände es sinnvoll, den Meisterschaftsstart in den Herbst zu verschieben. Wegen Platzmangel sei dies derzeit aber nicht möglich, so Brack.
2: Sport.
1: Der EHC Biel verpflichtet den langjährigen NHL-Stürmer Jeff Skinner. Der 34-jährige Kanadier unterschrieb einen Vertrag bis Ende der kommenden Saison. Skinner ist ein NHL-Veteran mit über 1100 Spielen in der besten Liga der Welt. Letzte Saison kam er mit den San Jose Sharks jedoch nur auf 32 Einsätze.
0: Die Übersicht im 3 ab 4 gehen wir los mit der Unfallmeldung, betrifft die A12 Flamatt-Bernstrasse. Also nicht die A12, wir gehen auf Flamatt-Bernstrasse zwischen Mattenstrasse und Gefällerstrasse. Das ist in beiden Richtungen eine Verkehrsbehinderung nach einem Unfall. Dann haben wir noch Stau bzw. stockenden Verkehr wegen Verkehrsüberlastung auf Autobahnen, namentlich A1 Bernfahrt Richtung Zürich, Stau zwischen Wankdorf und Schönbühl und dann noch zwischen Lutherbach und Herkingen. Dort kann man sagen, hat er momentan ab 20 Minuten länger. Ich wünsche eine sichere Fahrt und wünsche Geduld dort, was es braucht.
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0: Das Hochsommerwetter beschert uns nach wie vor ganz eine heisse Geschichte bei ja, fast 34 Grad aktuell und das Ganze bei Sicht auf blauem Himmel und auch ein paar Quellwolken. Die Nacht auf morgen mehrheitlich trocken, Temperaturen sinken auf 18 Grad. Der Samstag dann noch eine 39 Party und am Sonntag da gehen die Temperaturen leicht zurück auf etwa 29 Grad. Es ist auch gut möglich, dass es nachher am Sonntagnachmittag lokal Regengüsse und Gewitter gibt.
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0: Ja, Mikrofon, Philipp Sommerhalter, grüß dich miteinander. Tiffany Harris mit Vertigo.

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0: freut dich eventuell auch schon. Ich meine, so in gut 3/4 Stunde geht's los. Das Klassentreffen im Wilden Westen von Bern.
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0: Ja, Pümplitzer Kilbi en famille geniessen. Ganz viele von euch haben sich bei uns angemeldet für ein Kilbi rund um Familienverwöhnprogramm am Sonntag. Und mein Morgenkollege Tobi Flückiger hat heute in der Morgenshow Tanja von Hinterkappelen samt Tochter glücklich gemacht mit dem Familienkilbi rund um Verwöhnprogramm.
2: 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Wir haben mega gerne so die Stänge und die Bahnen und das fängt aber mega. Und eben, weil es schon zu meiner Kindheit gehört, kennen wir die Kilbi super.
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2: und
3: schon
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0: Genau, der Aufruf haben wir gemacht, ist jetzt also in dem Sinne abgeschlossen worden und noch einmal von meiner Seite Gratulation der Tanja von Hinterkappelen und ihrer Familie und merci an dieser Stelle noch einmal allen, die sich da angemeldet haben, beworben haben und ich hoffe, wir haben trotzdem ein schönes Wochenende. Sei es mit Kilbi oder mit den Lieblingssitzen auf Radio Bern 1, das ist Shakira.

Ihr denkt vielleicht gerade an die Aarebootsfahrt, die ihr morgen unternehmt. Wir behalten euch bis dazu musikalisch im Fluss. Wiz Khalifa featuring Charlie Puth und We'll See You Again. 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

0: dir auf der Baustelle die letzten Handgriffe für die Arbeitswoche. Merci vielmal für eure Büze. Auf der Zielgerade Richtung Wochenende haben wir noch ganz, ganz viel musikalische Unterstützung. Und schon bereits die grossen Gefühle. Maroon 5 mit Memories. Und da geht dann also richtig die letzte Energiereserve für das nächste Wochenende wirklich starten kann. Oder Self-Aware Temper City auf Radio Bern 1 für euch noch in dieser Stunde. Was also am 14. August das aktuelle News Update jetzt für euch um 16:30 Uhr.
1: Ich bin der Nico Eichwald. Guten Tag.
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1: Ein Skitourenleiter ist in Thun wegen mehrfacher fahrlässiger Tötung verurteilt worden. Er war Hauptverantwortlicher für die Skitour, bei der im Jahr 2023 in Meiringen zwei Jugendliche von einer Lawine erfasst wurden. Der Bergführer erhielt vom Regionalgericht eine bedingte Geldstrafe von 13.500 Franken. Der Co-Leiter der Tour wurde freigesprochen. Beim Lawinenunglück waren eine US-Amerikanerin und ein Brite ums Leben gekommen, die zur Skitourengruppe eines Internats gehörten. Die Produktion der neuen Schweizer F-35 Kampfjets kommt laut dem Bund planmäßig voran. In Italien sind erstmals ein Rumpfabschnitt und ein Flügel zusammengebaut worden. Fertig montiert werden die Maschinen später in den USA. Dort sollen die ersten 8 Schweizer Kampfjets ab Mitte des nächsten Jahres für die Ausbildung eingesetzt werden. In 2 Jahren sollen die ersten F-35 in die Schweiz kommen. Der tote Buckelwal aus dem Greifswalder Bodden ist auf der deutschen Ostseeinsel Dänholm mit einem Kran aus dem Wasser gehoben und auf einen Tierlader verfrachtet worden. Das sagte eine Sprecherin des Deutschen Meeresmuseums Stralsund. Die Obduktion soll heute beginnen. Das tote Tier war gestern im Bodden auf dem Rücken treibend entdeckt worden.
2: Sport.
1: Der EHC Biel verpflichtet den langjährigen NHL-Stürmer Jeff Skinner. Der 34-jährige Kanadier unterschrieb einen Vertrag bis Ende der kommenden Saison. Skinner ist ein NHL-Veteran mit über 1100 Spielen in der besten Liga der Welt. Letzte Saison kam er mit den San Jose Sharks jedoch nur auf 32 Einsätze.
0: Die Übersicht, 2 Minuten über den 16:30 Uhr. Wir gehen zuerst auf Flamatt, Bernstrasse zwischen Mattenstrasse und Gefällenstrasse ist in beiden Richtungen Verkehrsbehinderungen nach einem Unfall. Oder gibt es in beiden Richtungen Verkehrsbehinderungen nach einem Unfall? Meldungen von der A1, Stau wegen Verkehrsüberlastung A1 Bern Richtung Zürich zwischen Wankdorf und Schönbühl und dann noch zwischen Lutherbach und Herkingen, dort hat er 20 Minuten länger. Und das Wetter auf der Zielgerade Richtung Wochenende. Momentan haben wir so ein paar Quellwolken, die haben einen dekorativen Charakter. Und das bei 35 Grad. Es sehen im Norden sogar 36 Grad. Das ist schon langsam gut, oder? In der Nacht auf morgen bleibt der Himmel mehrheitlich klar. Und die Temperaturen sinken auf 18 Grad. Morgen haben wir noch eine Temperatur um die 32 Grad. Und am Sonntag, da ist nicht mehr ganz eine 39 Party. Da haben wir noch Höchstwerte bei um die 29 Grad. Reden wir das da schon von einer Frostperiode. Auf Alf am Sonntag Nachmittag können es lokal regnen und gewittern.
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0: 29 Grad am Sonntag. Die Schuder hat mich schon fast ein bisschen. Item. Gute Reise, richtig Weekend. David Guetta und Sie für euch. Mein Name ist Philipp Sommerhalter. Grüß.

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0: 13 Minuten von 5 Uhr.
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0: Wieder mal ein grösstes Klassentreffen im Westen von Bern. Bümplitzer Kilby, eine gute Viertelstunde geht der Startschuss. Und dann geht es los mit all das gute Zuckerwatte, vielen Ständen und vielen Begegnungen. Ja, es ist ein bisschen Kilby-Wochenende. Das merkt man ja morgen ganz in der Nähe von unserem Radiostudio. Merit und Flo, mein Spiel, Tanz, Essen und Trinken gibt es morgen ab 12 Uhr Mittag der Lorena Kilby. Und heute und morgen, wenn wir es gerade von Kilby haben, heute und morgen die 56. Turner Kilby, das Fraubrunnen. Und dann feiern wir das Wochenende auch noch ein bisschen Jubiläum im Worblental. Pop und Rock stehen im Zentrum am Open Air Deiswil in der Mülli. Zum 10-Jährigen gibt es Konzert und Party eben beim Müller zu Deiswil. Und dann ist noch Göpp-Wochenende zum Auftakt vor Göpp-Saison. Passiert auch das Berner Derby, der FC Könitz, empfiehlt der FC Münzigen. Abpfiff ist der Sonntag Nachmittag um 3.
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0: Seid ihr etwa frisch von den Ferien zurück? Dann sagen wir, schön, seid ihr wieder da. Wollen wir feiern mit Radio Bern 1 und euch nach den News mit Kaigo und Khalid. Aber auch mit der Hymne von der Gotthard für euch. Kevin! Und grosser Star in Blond, Sabrina Carpenter, Man Child in der nächsten Halbstunde.
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0: 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Jetzt ist 5 Uhr.
10: Ich bin der Nico Eichwald. Guten Abend.
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10: Ein Skitourenleiter ist in Thun wegen mehrfacher fahrlässiger Tötung verurteilt worden. Er war hauptverantwortlich für die Skitour, bei der im Jahr 2023 in Meiringen zwei Menschen von einer Lawine erfasst und getötet wurden. Der Tourenleiter erhielt vom Regionalgericht eine bedingte Geldstrafe von 13.500 Franken. Hinzu kommen die Verfahrenskosten sowie Entschädigungen und Genugtuungen für die Eltern der Opfer. Der Co-Leiter der Tour wurde freigesprochen. Die Menschenrechtsorganisation HateAid fordert einen Verkaufsstopp von Smart Glasses, also Brillen mit Kamera- und KI-Funktionen. Rael Estermann, Co-Geschäftsleiterin des Vereins Digitale Gesellschaft, fordert dies auch für die Schweiz.
12: Wir wären eigentlich im Grundsatz dafür, dass wir das Verbot aussprechen, das heisst, dass wir wirklich das Instrument eigentlich nicht zulassen, weil eigentlich die rechtlichen Hebel, die man hat, um sich wehren, wenn man gefilmt wird, die funktionieren einfach nicht, weil man es kaum merkt, dass man gefilmt wird.
10: HateAid hat eine Strafanzeige gegen die deutschen Führungskräfte des US-Tech-Konzerns Meta eingereicht. Grund dafür ist, dass Smart Glasses die Privatsphäre verletzen können. Ein Zugpassagier hat in Zürich versucht, einen Kondukteur zu bestechen. Nun muss er 3.600 Franken Strafe zahlen. Der 61-jährige Passagier wollte den Kondukteur mit 20 Franken bestechen. Laut Blue News habe der Mann dem Kondukteur gesagt, er solle sich doch beruhigen, das Formular vergessen und einen Kaffee holen. Das 20er-Nötli habe der Kontrolleur aber abgelehnt. Der Mann hatte für sein Billett nicht genügend Zonen gelöst. Auf dem Weg aus dem Zug soll er die Kondukteure noch mit Hure Mafia-Verein betitelt haben.
0: Jetzt ist es fast schwierig, den Schwenk zu machen zum Verkehr, aber machen wir es gleich zu. Ab 5 Uhr haben wir eine Meldung von Flamatt, Bernstrasse zwischen Mattenstrasse und Gefällestrasse in beiden Richtungen, Verkehrsbehinderungen nach einem Unfall. Stau auf Autobahnen wegen Verkehrsüberlastung auf der 1, Bernfahrt Richtung Zürich, konkret Stau jetzt zwischen Neufeld und Schönbühl und dann ist zwischen Lauterbach und Herkingen.
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0: Das Wetter deutlich im Ü30-Bereich nach wie vor und das bei der Mischung aus Sicht durch die blauem Himmel und Quellwolken sollte der Nacht auf morgen mehrheitlich trocken bleiben und Temperaturen sinken auf 18 Grad. Samstag, dann viel Sonne und Höchstwert um die 32 Grad. Ein bisschen zurück mit den Temperaturen geht es am Sonntag ein bisschen zurück auf 29 Grad. Am Sonntagnachmittag können es verbreiten, kein Regen und Gewitter.
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0: So mit einem Star ein auf die Durchführung ist gut.
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0: Dir auf die Durchführung bei ihm.
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0: Wir haben das auch gelesen diese Woche. Sabrina Carpenter hat einen grossen Traum, an dem arbeiten sie momentan. Sie möchte gerne nächstes Jahr einen Auftritt herklepfen im grossen Wembley-Stadion zu London. Nicht ganz so gross, dafür sehr intensiv jetzt am Montagabend der Mahogany Hall zu Bern. Und zwar präsentiert sich der Baschi am Montagabend persönlich und sehr intensiv an einem auserlesenen Publikum.
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0: Tickets kann man nie noch kaufen, einfach bei uns gewinnen. Begrüße von Utzigen die Bern 1 Hörer Doris. Was hast du los am Wochenende?
2: Eigentlich noch nichts. Ja, mal nehmen, wie es kommt. So. Sonst haben wir gerne viel los, aber jetzt ist gerade nicht viel.
0: Wochenende. Ich glaube, am Wochenende ist das Motto möglichst wenig bewegt, glaube ich. Ich denke mal noch wieder deutlich
2: über
0: 30
2: Temperaturen. Ja, noch durchhalten. Noch ein bisschen durchhalten, die Hitze. Und
0: dann
2: ist das besser ab nächster Woche.
0: Ich habe da auch sehr coolen Termin für den Montagabend hier mit Begleitung dabei, wenn der Baschi sich präsentiert auf der Radio Bern Stage. Nee, herzliche Gratulation!
2: Super! Super!
0: Das freut mich.
2: Ja, noch nie gewonnen am Radio, noch nie. Und Baschi höre ich gerne. Und genau diese Woche habe ich für Mülli Hunziker 2 Tickets gekauft. Da dachte ich gar nicht, im Dezember, und jetzt kommt noch das. Und dachte ich, komm, die Leute einfach an, mal schauen.
0: Es ist doch ein bisschen ein Warm-up, wenn der Baschi im Dezember ins Rubi geht und auftreten.
2: Ja, hey, so cool.
0: Wir haben zuerst der Baschi mit Geschichten und persönlichen Sounds. Montagabend in der Mahogany Hall, exklusive Geschichte. Nächste Chance für euch, Tickets zu gewinnen. Morgen kurz nach der 9 hier bei meinem Kollegen Bobby Flückiger.
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Hat er es auch gelesen von der Ariana Grande? Sie sind wieder mit ihrem Ex zusammen. Angeblich. Man hätte es auf Instagram gesehen. Das kann man ja da oben. Also, ob jetzt der zu den Tortutübli gehört oder nicht, ganz egal. Radio Bern 1 macht für euch alle jetzt gerade ziemlich ein Fass auf. Auf Monsters and Men. 22.05 Little Talks.

0: Das ist so der Sound, den man sich gut parat machen kann, für Bümplitzer Kilbi zum Beispiel. Oder macht ihr euch vielleicht gerade ein bisschen zu Weg, macht ihr euch gerade ein bisschen Gedanken über einen sogenannten Fit. Meine Tochter hat immer vom Fit, was da so braucht. Also was immer ihr wollt anlegen, ich weiß auch nicht genau, was ihr da könnt. Vielleicht auch Tönni Licht vor allem. Wir wissen so, ihr seid mit uns auf dem Weg an Kilbi, musikalisch weiterhin. Sehr gut angelegt mit dem Mr. Know-it-all Teddy Swims, der Bob Marley. Hymn auf dem Weg. Richtig Wochenende. Und Naomi Beza mit Hear Me für euch. Ebenfalls noch vor der 6 auf Radio Bern 1.
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3: Eine Werkstatt und zwei Wohnungen sind nicht mehr bewohnbar. Das Boll brennt die Nacht auf heute ein Gebäude mit einer Tankstelle. Und Abschied nehmen im Hospiz Bern, jetzt ist es offen. Es ist das erste für schwerkranke Erwachsene im Kanton Bern.
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0: Das Wichtigste vom bisherigen Tag in der Übersicht um 5:30 Uhr.
4: Ich bin der Nico Eichwald. Guten Abend.
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4: Ein Skitourenleiter ist in Thun wegen mehrfacher fahrlässiger Tötung verurteilt worden. Er war hauptverantwortlich für die Skitour, bei der im Jahr 2023 in Meiringen zwei Menschen von einer Lawine erfasst und getötet wurden. Der Tourenleiter erhielt vom Regionalgericht eine bedingte Geldstrafe von 13.500 Franken. Hinzu kommen die Verfahrenskosten sowie Entschädigungen und Genugtuungen für die Eltern der Opfer. Der Co-Leiter der Tour wurde freigesprochen. Die Produktion der neuen Schweizer F-35 Kampfjets kommt laut dem Bund planmäßig voran. In Italien sind erstmals ein Rumpfabschnitt und ein Flügel zusammengebaut worden. Fertig montiert werden die Maschinen später in den USA. Dort sollen die ersten 8 Schweizer Kampfjets ab Mitte des nächsten Jahres für die Ausbildung eingesetzt werden. In 2 Jahren sollen die ersten F-35 in die Schweiz kommen. Joggen mit Kinderwagen könnte laut einer neuen Studie aus den USA schonender sein als ohne. Eltern, die beim Laufen einen Kinderwagen schieben, verletzen sich demnach deutlich seltener. Das liegt daran, dass der Kinderwagen quasi als Stoßdämpfer dient. Der Wagen fängt einen Teil der Belastung ab und sorgt für ein gleichmäßigeres Tempo. Das zeigt den Forschenden, Joggen mit Kinderwagen ist eine sichere und gesundheitsfördernde Möglichkeit für Eltern, trotz familiärer Verpflichtung aktiv zu bleiben.
0: Die Übersicht kurz nach der 5:30 Uhr. Wo ist sie her, die Übersicht? Da ist sie. A1, Bern fährt Richtung Zürich, Stau wegen Verkehrsbelastung zwischen Neufeld und Schönbühl und dann noch zwischen Lauterbach und Herkingen. Da melden auch Verkehrsteilnehmer, es werden jetzt ausgewichen auf die Hauptstrasse nebendran. Das ist nicht eine gute Idee, sagen uns Verkehrsteilnehmer auf der Gratis-Verkehrshotline 0800 00 97 70. Das Wetter Richtung Wochenende. Nacht auf morgen mehrheitlich klar. Temperaturen sinken auf 18 Grad. Der Samstag viel blauer Himmel, zu gut bei 32 Grad. Am Sonntag ist dann mehr so die Mischung zwischen Sonne und Wolken. Sonntag Nachmittag kann es lokal regnen und gewittern. Sonntag nicht ganz so, der wäre heiss, noch 29 Grad.
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0: Am Mikrofon Philipp Sommerhauer. Guten Abend.

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0: Börsenmagazin vor Wochen mit PostFinance. Der Rückblick auf die Finanzmärkte mit dem Philipp Merkt, Chief Investment Officer.
1: Die Rekordjagd an der Börse ist weitergegangen. Allerdings nicht überall. In der Schweiz hat Schwergewicht Novartis, Roche und Nestle bremst. Der SMA darum leicht nachgegeben. Besser ist es an den US-Börsen gelaufen. Der S&P 500 hat sogar ein neues Allzeithoch erreicht. Rückgewinn ist von den amerikanischen Inflationsdaten gekommen. Die haben zwar den Erwartungen entsprochen, gleichzeitig sind aber Produzentenpreise stärker als erwartet zurückgekommen. In der Folge ist die Wahrscheinlichkeit von Zinserhöhungen in den USA deutlich gesunken. Von diesem tieferen Zinsausblick haben eben besonders Technologieaktien profitiert.
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1: Für richtige Bewegung haben noch einmal die Unternehmenszahlen gesorgt. Der US-Serveranbieter Supermicrocomputer profitiert vom Boom bei KI-Rechenzentren. Die Aktie hat rund 20% zugelegt. Der Netzwerkausrüster Cisco hingegen hat trotz guten Zahlen rund 8% verloren. Auch in der Schweiz sind die Ausschläge gross gewesen. Der Maschinenbauer Comex hat dank erfreulicher Bestellungen über 20% zugelegt. Auf der anderen Seite sind Swissquote und On. Swissquote hat wegen dem schwachen Kryptogeschäft rund 14% verloren. Und On hat wegen dem schlechteren Jahresausblick sogar rund 20% eingebüßt.
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jetzt gemütlich richtig Wochenende mit Radio Bern 1 und jetzt mit Schulter ist gerade Wochenende bei den Männern und die Frauen legen wieder los in der Women's Super League startet die Frauen heute Abend auswärts gegen FC Basel in die Schweizer Meisterschaft. Nach langer Verletzungspause sind auf IB-Seite Ramona Bachmann und Stefanie Weber wieder zurück auf dem Schulplatz. Für die beiden Routiniers ist der Start in die Liga darum umso spezieller. Also jetzt der erste Schritt für die IB-Frauen, die neue Meisterschaft. Und der soll aus Sicht der Meisterschaftsmitfavoritinnen von Bern natürlich möglichst erfolgreich sein. Also an dieser Stelle hopp, gelb, schwarz. Abpfiff zum Spiel Basel-IB. Heute Abend am 7.

0: Ihr habt eine Nachtschicht vor euch, da schicken wir ein bisschen Starglanz auf die Bühne. Superstarglanz Taylor Swift mit Elizabeth Taylor. Und seit zwei Wochen ist sie im Seaside. Nach den Nachrichten besingt sie euch. Left Outside Alone, Anastasia und einen zum Mitsingen. Offeriert von dem mehrfachen Swiss Music Award Gewinner Hecht Monamura.
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0: Das aktuelle News-Update für den Freitag, 14. August, jetzt um 6 Uhr.
2: Ich bin der Nico Eichwald. Guten Abend.
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2: Der Kanton Bern hat die automatisierte Fahrzeugfahndung vorerst außer Betrieb genommen. Er setzt damit Vorgaben des Bundesgerichts um. Das höchste Gericht verlangt Anpassungen bezüglich der Löschung von Nichttreffern sowie der Protokollierung von Fahndungsaufträgen. Sicherheitsdirektor Philipp Müller bittet aber das Bundesgericht in einem Brief, die Fahrzeugfahndung für schwere Delikte wie Tötungen, Vergewaltigungen oder Entführungen bereits vor dem formellen Inkrafttreten der Gesetzesanpassung wieder freizugeben. Zwei Bergsteiger sind am Schalihorn im Oberwallis tödlich verunglückt. Die beiden Vermissten wurden gestern bei einem Suchflug tot aufgefunden, teilt die Kantonspolizei Wallis mit. Angehörige hatten seit Mittwoch keine Nachricht mehr von den beiden Alpinisten erhalten. Die Rettungskräfte suchten mit Helikoptern das Gebiet ab. Nach der Lokalisierung der Alpinisten konnten sie nur noch ihren Tod feststellen. Die Staatsanwaltschaft untersucht nun den genauen Unfallhergang. Ein KI-Modell aus Lausanne und Zürich soll die Krebsbehandlung voranbringen. Es soll Fortschritte in der Krebsforschung und Behandlung, bei der Vorhersage von Therapieansätzen und Krankheitsverläufen ermöglichen. Computergestützte Modellierung sei der Schlüssel, um Daten in einem klinischen Umfeld für Patienten nutzbar zu machen, teilt das Universitätsspital Zürich USZ mit. Das KI-Modell wurde von Forschenden der ETH Lausanne, dem USZ und der Universität Zürich entwickelt.
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0: Nach Börsenschluss steht der SMI auf 14.391 Punkte. Das ist ein Minus von 0,58%. Der Euro hat einen Wert von 93,99 und der Dollar wird für 81,17 gehandelt. Und der Blick auf die Strasse um 2 ab 6. Da muss ich jetzt schnell wieder nicht zu BS kehren, aber den Bildschirm suchen. So, die Übersicht 2 ab 6, genau. A1, Fahrtrichtung Zürich zwischen Lutherbach und Herking, ein Stau jetzt wegen Verkehrsüberlastung, 20 Minuten länger hat er da. Und auf der A6 Thun Richtung Bern, Stau jetzt wegen Verkehrsüberlastung zwischen Muri und dem Wankdorf.
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0: Das Wetter in der Nacht auf morgen bleibt mehrheitlich trocken. Temperaturen sinken auf 18 Grad. Der Samstag viel blauer Himmel, heisse 32 Grad. Blick auf den Sonntag. Dann geht die Temperatur ein bisschen zurück auf knapp 30 Grad. Sonntag Nachmittag kann es verbreitet regnen und gewittern.
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0: Mikrofon Philipp Sommerhauer, guten Abend.

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0: Gute Reise Richtung Wochenende. Ja, am Wochenende ist zum Beispiel Jubiläum, glaube 10 Jahre Open Air Days Will, der da gefeiert wird im Worblental. Ja, man hat mir so ein bisschen das Gefühl, ja, so langsam sei es so vorbei mit den Stars geniessen unter freiem Himmel. Aber es ist noch nicht ganz vorbei.
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0: In so einer Woche Seaside Festival spielt es mit Nena Roxette oder Gotthard. Und jetzt kommen die ins Spiel. 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Und eben, sie hat zum Beispiel jetzt von einer Woche Termin am Seaside, spielt vielleicht ja vor euch, denn es ist schon mit Left Outside Alone.

guten Freitagabend. Viel Erfolg bei den Nachtvorbereitungen. Falls ihr es gerade im Rüebli rösten seid, das gibt es ja manchmal. Vielleicht schnell eine Pause einlegen, weil bei diesem Takt könnte es sich sonst verrübeln. Kelly Clarkson auf Radio Bern 1 am Freitagabend. 7 Minuten vor 6:30. Stronger.

0: gleich, aber das sollte eigentlich schon fast wieder weiter, weil er hat heute noch Match mit dem FC. Den behalten wir nach musikalisch, aber sportlich auf Kurs. Martin Garrix und Ed Sheeran noch vor dem 7. und 8. Match in Dragons Mischle mit auf dem Weg Richtung Wochenende. Mit Bad Liar und Joya Marlene. Offeriert Fire gerade nach den News.
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2: Eine Werkstatt und zwei Wohnungen sind nicht mehr bewohnbar. Das Boll brennt die Nacht auf heute ein Gebäude mit einer Tankstelle. Und Abschied nehmen im Hospiz Bern, jetzt ist es offen. Es ist das erste für schwerkranke Erwachsene im Kanton Bern.
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0: Aktuelle News-Update für euch am Freitagabend, 6:30.
3: Ich bin der Nico Eichwald. Guten Abend.
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3: Der Kanton Bern hat die automatisierte Fahrzeugfahndung vorerst außer Betrieb genommen. Er setzt damit Vorgaben des Bundesgerichts um. Das höchste Gericht verlangt Anpassungen bezüglich der Löschung von Nichttreffern sowie der Protokollierung von Fahndungsaufträgen. Sicherheitsdirektor Philipp Müller bittet aber das Bundesgericht in einem Brief, die Fahrzeugfahndung für schwere Delikte wie Tötungen, Vergewaltigungen oder Entführungen bereits vor dem formellen Inkrafttreten der Gesetzesanpassung wieder freizugeben. Zwei Bergsteiger sind am Schalihorn im Oberwallis tödlich verunglückt. Die beiden Vermissten wurden gestern bei einem Suchflug tot aufgefunden, teilt die Kantonspolizei Wallis mit. Angehörige hatten seit Mittwoch keine Nachricht mehr von den beiden Alpinisten erhalten. Die Rettungskräfte suchten mit Helikoptern das Gebiet ab. Nach der Lokalisierung der Alpinisten konnten sie nur noch ihren Tod feststellen. Die Staatsanwaltschaft untersucht nun den genauen Unfallhergang. Ein KI-Modell aus Lausanne und Zürich soll die Krebsbehandlung voranbringen. Es soll Fortschritte in der Krebsforschung und Behandlung, bei der Vorhersage von Therapieansätzen und Krankheitsverläufen ermöglichen. Computergestützte Modellierung sei der Schlüssel, um Daten in einem klinischen Umfeld für Patienten nutzbar zu machen, teilt das Universitätsspital Zürich USZ mit. Das KI-Modell wurde von Forschenden der ETH Lausanne, dem USZ und der Universität Zürich entwickelt.
0: Also, ebenfalls gleich mal mit dem Verkehr. An 2 Minuten über den 6:30 fahrt Richtung Zürich zwischen Lutherbach und Herkingen. Stau jetzt wegen Verkehrsüberlastung weiter. Eine Viertelstunde länger. Das ist jetzt aber gerade das Signet für ein Wetter. Machen wir das auch gerade von Faust. Es bleibt trocken. In der Nacht auf morgen sinken Temperaturen auf 18 Grad. Am Samstag viel Sonne bei Höchstwerten um 32 Grad. Und nachher auf Sonntag wird es spannend. Da haben wir zuerst noch so ein bisschen eine gefreute Geschichte. Sonne-Wolken-Mischung, Sonntag-Nachmittag. Dann können es lokal regnen und gewittern. Bei einem maximal 29 Grad.
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0: Ja, ich habe es, glaube ich, ein paar Mal durchgelesen bei uns auf dem Wetterscheid. 29 Grad am Sonntag, also quasi eine Frostperiode nach aktuellen Gesichtspunkten. Und legen wir los mit dem Team Martin Garrix und Ed Sheeran Repeated im Studio Philipp Sommerhauer. Schön, habt ihr euch zugeschaut. Guten Abend miteinander.

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0: Ab ins Weekend mit Radio Bern 1. Vielleicht seid ihr auch kurz um unterwegs. Es ist ein bisschen Kilbi-Wochenende. Ich bin mit Pümplitz oder morgen mit der Lorena Kilbi. Und auch so ein bisschen ein Kilbi-Viertel ist ja die Gastgeberin von der Radio Bern 1 Morgenshow. Nicole Zog, du gehst weder an die Lorena noch an die Pümplitzer Kilbi.
1: Nein, ich gehe eine ganz andere.
0: Und wir sagen es nicht wem, wir sagen es nur euch, woher.
1: Hey, ich gehe heute wirklich an die Turnerkilbi auf Frau Brunnen.
0: Und das ist etwas, was du darfst, weil das ist quasi für dich eine grosse Klasse.
1: Also es ist einfach, es ist ein Heiko, genau. Und Frau Brunnen aufgewachsen, dort in die Schule, kennen natürlich dort wirklich ganz, ganz viele Leute. Und da freue ich mich natürlich sehr darauf, ja.
0: Wir kennen Nicole übrigens sehr gut daran.
1: Was?
0: Was ist das Kilbi-Outfit? Ich meine, du musst jetzt ganz konkret werden, nur so ein bisschen Kilbi-Outfit.
1: Nee, im Fall, glaube ich, easy peasy chicky wiggy. Also irgendwie ein Röckli, Turnschuhe, ein T-Shirt, so.
0: Und dann tanzt ganz Frau Brunnen auf den Tischen.
1: Ich hoffe es.
0: Und los geht's nach Bolognese.
1: Unbedingt.
0: Für Genüge.
1: Merci.
0: Und weil es so schön war.
1: Easy peasy chicky wiggy.
0: Sag es doch.

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5: Uhr. Ich bin der Nico Eichwald. Guten Abend.
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5: Der Kanton Bern hat die automatisierte Fahrzeugfahndung vorerst außer Betrieb genommen. Er setzt damit Vorgaben des Bundesgerichts um. Das höchste Gericht verlangt Anpassungen bezüglich der Löschung von Nichttreffern sowie der Protokollierung von Fahndungsaufträgen. Sicherheitsdirektor Philipp Müller bittet aber das Bundesgericht in einem Brief, die Fahrzeugfahndung für schwere Delikte wie Tötungen, Vergewaltigungen oder Entführungen bereits vor dem formellen Inkrafttreten der Gesetzesanpassung wieder freizugeben. Zwei Bergsteiger sind am Schalihorn im Oberwallis tödlich verunglückt. Die beiden Vermissten wurden gestern bei einem Suchflug tot aufgefunden, teilt die Kantonspolizei Wallis mit. Angehörige hatten seit Mittwoch keine Nachricht mehr von den beiden Alpinisten erhalten. Die Rettungskräfte suchten mit Helikoptern das Gebiet ab. Nach der Lokalisierung der Alpinisten konnten sie nur noch ihren Tod feststellen. Die Staatsanwaltschaft untersucht nun den genauen Unfallhergang. Ein KI-Modell aus Lausanne und Zürich soll die Krebsbehandlung voranbringen. Es soll Fortschritte in der Krebsforschung und Behandlung bei der Vorhersage von Therapieansätzen und Krankheitsverläufen ermöglichen. Computergestützte Modellierung sei der Schlüssel, um Daten in einem klinischen Umfeld für Patienten nutzbar zu machen, teilt das Universitätsspital Zürich USZ mit. Das KI-Modell wurde von Forschenden der ETH Lausanne, dem USZ und der Universität Zürich entwickelt. Es stockt auf der A1 Nordring Zürich Bern Richtung St. Gallen zwischen dem Limmatthaler Kreuz und dem Gubristunnel, dann auf der A1 St. Gallen Richtung Zürich zwischen der Verzweigung Brüttisel und Zürich Ost, weiter auf der A1 Zürich Richtung Bern zwischen Tietik und der Verzweigung Birrfeld, auf der A3 Westring Zürich Basel Richtung Chur zwischen Durdorf Süd und Zürich West und dann staut es auf der A1 Bern Richtung Zürich zwischen der Verzweigung Lutherbach und Herkingen, die brauchen ihr etwa 1/4 Stunde länger, genauso auf der A1 Zürich Richtung Bern zwischen der Raststätte Gunzgen Nord und Wang an der Aare und auf da 3 Zürich Richtung Chur zwischen Lach und Pilte staut sie beide Richtungen. Die brauchen etwa eine 1/2 Stunde länger, das wegen einem Unfall. Weiter auf der A3 Zürich Richtung Chur zwischen Richterswil und Pfäffiken Stau. Bei 10 Minuten müsst ihr dort mehr einrechnen. Und dann auch ab Quinto sind es 3 Kilometer Stau, brauchen etwa eine 1/2 Stunde länger.
6: Überall dort, wo momentan Kilby ist, kann man froh sein. In der Nacht auf morgen ist es klar mit Wolkenfeldern und die Temperaturen sinken auf 18 Grad. Samstag eine recht sonnige Geschichte mit Quellwolken am Nachmittag. Könnte es lokal einmal ein Gewitter geben. 32 Grad bekommen wir morgen. Sonntag haben wir Mix aus Sonnenwolken. Vor allem Sonntag Nachmittag könnte es lokal regnen und gewittern. 29 Grad warm wird es übermorgen.
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2: Ich bin der Nico Eichwald. Guten Abend.
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2: Die beiden Ständeratskommissionen sind sich beim EU-Lohnschutz uneinig. Die Wirtschaftskommission will das Vertragspaket ohne zusätzliche Schutzmaßnahmen umsetzen. Die Außenpolitische Kommission stellt sich dagegen hinter das Lohnschutzpaket von Bund und Sozialpartnern. Sie hält es für wichtig, die Einigung der Sozialpartner zu übernehmen und die Schweizer Gesetzgebung mit den EU-Abkommen abzustimmen, wie sie mitteilt. Nun ist der Ständerat am Zug. Russland lehnt den türkischen Vorschlag eines Stopps ukrainischer und russischer Angriffe auf Schiffe im Schwarzen Meer ab. Russland sehe sich immer wieder mit zügellosen Terrorakten der Ukraine konfrontiert, sagte die russische Außenministeriumssprecherin. In den vergangenen Wochen hat die Ukraine mit ihren Drohnen systematisch Jagd auf russische Öltanker und Getreidefrachter gemacht. Im Gegenzug hat Russland ukrainische Häfen attackiert und die internationale Schifffahrt dorthin zum Erliegen gebracht. Das geplante Social-Media-Verbot für unter 15-Jährige in Frankreich kann nicht in Kraft treten. Das französische Verfassungsgericht hat das Gesetz für ungültig erklärt. Das Verbot sei ein unverhältnismäßiger Eingriff in die Meinungsfreiheit, teilt das Gericht mit. Nicht alles, was das Gesetz verbieten wollte, sei zwingend schädlich für Jugendliche. Das Verbot galt als eines der wichtigsten innenpolitischen Anliegen von Präsident Emmanuel Macron. Er will das Gesetz jetzt neu formulieren.
3: Es stockt noch auf der A1 Nordring Zürich-Bern Richtung St. Gallen zwischen dem Limmataler Kreuz und dem Gubrisch-Tunnel, dann auf der A1 St. Gallen Richtung Zürich zwischen der Verzweigung Brüttisel und Zürich-Ost, weiter auf der A3 Westring Zürich Basel Richtung Chur zwischen Durdorf Süd und Zürich-West und auf der A3 Chur Richtung Basel zwischen Durdorf Nord und dem Limmataler Kreuz und dann brauchen wir wegen Stau noch ein länger auf der A1 Bern Richtung Zürich zwischen der Verzweigung Lutherbach und Herkingen, genauso auf der A1 Zürich Richtung Bern zwischen der Raststätte Gunzgen Nord und Wangen an der Aare und beim Gotthardtunnel müsst ihr auch noch ein bisschen mehr Geduld haben ab Quinto.
4: Überall dort, wo momentan Kilby ist, kann man froh sein. In der Nacht auf morgen ist es klar mit Wolkenfeldern und die Temperaturen sinken auf 18 Grad. Samstag eine recht sonnige Geschichte mit Quellwolken am Nachmittag. Könnte es lokal einmal ein Gewitter geben. 32 Grad überkommen wir morgen. Sonntag haben wir Mix aus Sonnenwolken. Vor allem Sonntag Nachmittag könnte es lokal regnen und gewittern. 29 Grad warm wird es übermorgen.
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2: Diese Themen haben heute Schlagzeilen gemacht. Guten Abend.
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2: Die Menschenrechtsorganisation HateAid fordert einen Verkaufsstopp von Smart Glasses, also Brillen mit Kamera- und KI-Funktionen. Rael Estermann, Co-Geschäftsleiterin des Vereins Digitale Gesellschaft, fordert dies auch für die Schweiz.
3: Wir wären eigentlich im Grundsatz dafür, dass wir das Verbot aussprechen. Das heisst, dass wir wirklich das Instrument eigentlich nicht zulassen. Weil eigentlich die rechtlichen Hebel, die man hat, um sich zu wehren, wenn man gefilmt wird, die funktionieren einfach nicht, weil man es kaum merkt, dass man gefilmt wird.
2: HateAid hat eine Strafanzeige gegen die deutschen Führungskräfte des US-Tech-Konzerns Meta eingereicht. Grund dafür ist, dass Smart Glasses die Privatsphäre verletzen können. Die beiden Ständeratskommissionen sind sich beim EU-Lohnschutz uneinig. Die Wirtschaftskommission will das Vertragspaket ohne zusätzliche Schutzmaßnahmen umsetzen. Die Außenpolitische Kommission stellt sich dagegen hinter das Lohnschutzpaket von Bund und Sozialpartnern. Sie hält es für wichtig, die Einigung der Sozialpartner zu übernehmen und die Schweizer Gesetzgebung mit den EU-Abkommen abzustimmen, wie sie mitteilt. Nun ist der Ständerat am Zug. Ein Zürcher hat sich Ende Juli mehr als 100 Feuerwerkskörper aus Tschechien nach Deutschland bestellt, offenbar um sie in die Schweiz zu bringen. Der deutsche Zoll konnte das Paket aber frühzeitig aus dem Verkehr ziehen, wie das Hauptzollamt Zingen mitteilt. Alle Böller seien der höchsten Gefahrenklasse für pyrotechnische Artikel zuzuordnen. Auch seien sie als Gefahrengut vom normalen Post- und Kurierversand wegen Lebensgefahr ausgeschlossen. Dem 42-Jährigen droht eine Freiheitsstrafe von bis zu 3 Jahren. Joggen mit Kinderwagen könnte laut einer neuen Studie aus den USA schonender sein als ohne. Eltern, die beim Laufen einen Kinderwagen schieben, verletzen sich demnach deutlich seltener. Das liegt daran, dass der Kinderwagen quasi als Stoßdämpfer dient. Der Wagen fängt einen Teil der Belastung ab und sorgt für ein gleichmäßigeres Tempo. Das zeigt den Forschenden, Joggen mit Kinderwagen ist eine sichere und gesundheitsfördernde Möglichkeit für Eltern, trotz familiärer Verpflichtung aktiv zu bleiben.
4: Nach der Sonnenfinsternis haben die Google-Suchanfragen zu Netzhautverletzungen deutlich zugenommen. Insgesamt haben die Suchanfragen zu Netzhaut im Vergleich zur Vorwoche um über 250% zugenommen. In der Schweiz gibt es bislang keine Hinweise auf eine Häufung tatsächlicher Augenschäden, berichtet das Online-Portal Watson. In Spanien meldeten Notfallstationen dagegen mehr Konsultationen, schwere Fälle blieben aber selten. Fachleute warnen, dass Netzhautschäden oft schmerzlos sind und teilweise erst Tage später bemerkt werden.
5: Überall dort, wo momentan Kilby ist, kann man froh sein. In der Nacht auf morgen ist es klar mit Wolkenfeldern und die Temperaturen sinken auf 18 Grad. Samstag eine recht sonnige Geschichte mit Quellwolken am Nachmittag. Könnte es lokal einmal ein Gewitter geben. 32 Grad bekommen wir morgen. Sonntag haben wir Mix aus Sonnenwolken. Vor allem Sonntag Nachmittag könnte es lokal regnen und gewittern. 29 Grad warm wird es übermorgen.
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2: Diese Themen haben heute Schlagzeilen gemacht. Guten Abend.
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3: In der Schweiz weiß niemand, wann uns das Wasser ausgehen könnte und wer tatsächlich wie viel Wasser verbraucht. Dani Glua.
4: Und das sei extrem gefährlich, sagt der Wasserforscher Klaus Lanz beim Newsportal Watson. Weil es nicht regnet, leben wir im Moment von den Grundwasservorräten. Und die sind nicht unendlich. Wie viel Grundwasser effektiv rum ist, können wir zwar beziffern, das mache ich aber niemand. Und das müsse sich ändern, sagt der Klaus Lanz. Der Bund müsse eine Gesetzesgrundlage dazu schaffen. Und dort müsse auch noch festgelegt werden, wer Priorität hat, wenn das Wasser knapp wird. Also zum Beispiel, wie viel Trinkwasser soll die Landwirtschaft dürfen brauchen? Oder wenn muss die Industrie Wasser sparen? Und was ist mit den Atomkraftwerken oder den Datenzentren?
5: Vor der Küste Omans hat sich nach der Havarie eines Öltankers ein riesiger Ölteppich gebildet. Laut der Umweltschutzorganisation Greenpeace bedeckt er inzwischen rund 1300 Quadratkilometer. Die Verschmutzung hat bereits etwa 40 Kilometer Küste erreicht. Der Tanker soll rund 800.000 Barrel russisches Rohöl geladen haben. Internationale Spezialisten bereiten nun die Bergung und Bekämpfung der Ölpest vor. Erschwert werden die Arbeiten jedoch durch die jährliche Monsunzeit. Ein Zugpassagier hat in Zürich versucht, einen Kondukteur zu bestechen. Nun muss er 3.600 Franken Strafe zahlen. Der 61-jährige Passagier wollte den Kondukteur mit 20 Franken bestechen. Laut Blue News habe der Mann dem Kondukteur gesagt, er solle sich doch beruhigen, das Formular vergessen und einen Kaffee holen. Das 20er-Nötli habe der Kontrolleur aber abgelehnt. Der Mann hatte für sein Billett nicht genügend Zonen gelöst. Auf dem Weg aus dem Zug soll er die Kondukteure noch mit Hure Mafia-Verein betitelt haben.
3: Alle jungen italienischen Opfer, die nach dem Brand in Camontana an Silvester in Mailand behandelt wurden, haben das Spital verlassen können. Die letzte der 12 Patientinnen verließ gestern nach 224 Tagen Behandlung ein Verbrennungszentrum in Mailand. Alle jungen Patienten seien damit nach Hause zurückgekehrt, berichtet die italienische Nachrichtenagentur ANSA. Ihre Behandlung habe insgesamt mehr als 50 Eingriffe und mindestens 30 Verbandswechsel für jeden Jugendlichen erfordert. Der Waldbrand westlich der deutschen Stadt Köln kommt immer näher an Siedlungen ran. Laut Medienberichten brennt inzwischen eine Fläche von 35 Fußballfeldern. 1800 Menschen wurden vorsorglich in Sicherheit gebracht. Im Verlauf des Tages dürften es aber noch mehr sein, da der Wind die Flammen antreibt. Der Waldbrand bei Köln ist gestern Nachmittag ausgebrochen. Die Feuerwehr kämpft auch mit Hilfe von Helikoptern dagegen an.
6: Überall dort, wo momentan Kilby ist, kann man froh sein. In der Nacht auf morgen ist es klar mit Wolkenfeldern und die Temperaturen sinken auf 18 Grad. Samstag eine recht sonnige Geschichte mit Quellwolken am Nachmittag. Könnte es lokal einmal ein Gewitter geben. 32 Grad bekommen wir morgen. Sonntag haben wir Mix aus Sonnenwolken. Vor allem Sonntag Nachmittag könnte es lokal regnen und gewittern. 29 Grad warm wird es übermorgen.
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2: Diese Themen haben heute Schlagzeilen gemacht. Guten Abend.
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2: Die Menschenrechtsorganisation HateAid fordert einen Verkaufsstopp von Smart Glasses, also Brillen mit Kamera- und KI-Funktionen. Rael Estermann, Co-Geschäftsleiterin des Vereins Digitale Gesellschaft, fordert dies auch für die Schweiz.
3: Wir wären eigentlich im Grundsatz dafür, dass wir das Verbot aussprechen. Das heisst, dass wir wirklich das Instrument eigentlich nicht zulassen. Weil eigentlich die rechtlichen Hebel, die man hat, um sich wehren, wenn man gefilmt wird, die funktionieren einfach nicht, weil man es kaum merkt, dass man gefilmt wird.
2: HateAid hat eine Strafanzeige gegen die deutschen Führungskräfte des US-Tech-Konzerns Meta eingereicht. Grund dafür ist, dass Smart Glasses die Privatsphäre verletzen können. Die beiden Ständeratskommissionen sind sich beim EU-Lohnschutz uneinig. Die Wirtschaftskommission will das Vertragspaket ohne zusätzliche Schutzmaßnahmen umsetzen. Die Außenpolitische Kommission stellt sich dagegen hinter das Lohnschutzpaket von Bund und Sozialpartnern. Sie hält es für wichtig, die Einigung der Sozialpartner zu übernehmen und die Schweizer Gesetzgebung mit den EU-Abkommen abzustimmen, wie sie mitteilt. Nun ist der Ständerat am Zug. Ein Zürcher hat sich Ende Juli mehr als 100 Feuerwerkskörper aus Tschechien nach Deutschland bestellt, offenbar um sie in die Schweiz zu bringen. Der deutsche Zoll konnte das Paket aber frühzeitig aus dem Verkehr ziehen, wie das Hauptzollamt Zingen mitteilt. Alle Böller seien der höchsten Gefahrenklasse für pyrotechnische Artikel zuzuordnen. Auch seien sie als Gefahrengut vom normalen Post- und Kurierversand wegen Lebensgefahr ausgeschlossen. Dem 42-Jährigen droht eine Freiheitsstrafe von bis zu 3 Jahren. Joggen mit Kinderwagen könnte laut einer neuen Studie aus den USA schonender sein als ohne. Eltern, die beim Laufen einen Kinderwagen schieben, verletzen sich demnach deutlich seltener. Das liegt daran, dass der Kinderwagen quasi als Stoßdämpfer dient. Der Wagen fängt einen Teil der Belastung ab und sorgt für ein gleichmäßigeres Tempo. Das zeigt den Forschenden, Joggen mit Kinderwagen ist eine sichere und gesundheitsfördernde Möglichkeit für Eltern, trotz familiärer Verpflichtung aktiv zu bleiben.
4: Nach der Sonnenfinsternis haben die Google-Suchanfragen zu Netzhautverletzungen deutlich zugenommen. Insgesamt haben die Suchanfragen zu Netzhaut im Vergleich zur Vorwoche um über 250% zugenommen. In der Schweiz gibt es bislang keine Hinweise auf eine Häufung tatsächlicher Augenschäden, berichtet das Online-Portal Watson. In Spanien meldeten Notfallstationen dagegen mehr Konsultationen, schwere Fälle blieben aber selten. Fachleute warnen, dass Netzhautschäden oft schmerzlos sind und teilweise erst Tage später bemerkt werden.
5: Überall dort, wo momentan kalt ist, kann man froh sein. In der Nacht auf morgen ist es klar mit Wolkenfeldern und die Temperaturen sinken auf 18 Grad. Samstag eine recht sonnige Geschichte mit Quellwolken am Nachmittag. Könnte es lokal einmal ein Gewitter geben, 32 Grad überkommen wir morgen. Sonntag haben wir Mix aus Sonnenwolken und vor allem Sonntag Nachmittag könnte es lokal regnen und gewittern. 29 Grad warm wird es übermorgen.
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2: Diese Themen haben heute Schlagzeilen gemacht. Guten Abend.
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3: In der Schweiz weiß niemand, wann uns das Wasser ausgehen könnte und wer tatsächlich wie viel Wasser verbraucht. Dani Glua.
4: Und das sei extrem gefährlich, sagt der Wasserforscher Klaus Lanz beim Newsportal Watson. Weil es nicht regnet, leben wir im Moment von den Grundwasservorräten. Und die sind nicht unendlich. Wie viel Grundwasser effektiv rum ist, können wir zwar beziffern, das mache ich aber niemand. Und das müsse sich ändern, sagt der Klaus Lanz. Der Bund müsse eine Gesetzesgrundlage dazu schaffen. Und dort müsse auch noch festgelegt werden, wer Priorität hat, wenn das Wasser knapp wird. Also zum Beispiel, wie viel Trinkwasser soll die Landwirtschaft dürfen brauchen? Oder wenn muss die Industrie Wasser sparen? Und was ist mit den Atomkraftwerken oder den Datenzentren?
2: Vor der Küste Omans hat sich nach der Havarie eines Öltankers ein riesiger Ölteppich gebildet. Laut der Umweltschutzorganisation Greenpeace bedeckt er inzwischen rund 1300 Quadratkilometer. Die Verschmutzung hat bereits etwa 40 Kilometer Küste erreicht. Der Tanker soll rund 800.000 Barrel russisches Rohöl geladen haben. Internationale Spezialisten bereiten nun die Bergung und Bekämpfung der Ölpest vor. Erschwert werden die Arbeiten jedoch durch die jährliche Monsunzeit. Ein Zugpassagier hat in Zürich versucht, einen Kondukteur zu bestechen. Nun muss er 3.600 Franken Strafe zahlen. Der 61-jährige Passagier wollte den Kondukteur mit 20 Franken bestechen. Laut Blue News habe der Mann dem Kondukteur gesagt, er solle sich doch beruhigen, das Formular vergessen und einen Kaffee holen. Das 20er-Nötli habe der Kontrolleur aber abgelehnt. Der Mann hatte für sein Billett nicht genügend Zonen gelöst. Auf dem Weg aus dem Zug soll er die Kondukteure noch mit «Hure Mafia-Verein» betitelt haben.
3: Alle jungen italienischen Opfer, die nach dem Brand in Carmontana an Silvester in Mailand behandelt wurden, haben das Spital verlassen können. Die letzte der 12 Patientinnen verließ gestern nach 224 Tagen Behandlung ein Verbrennungszentrum in Mailand. Alle jungen Patienten seien damit nach Hause zurückgekehrt, berichtet die italienische Nachrichtenagentur ANSA. Ihre Behandlung habe insgesamt mehr als 50 Eingriffe und mindestens 30 Verbandswechsel für jeden Jugendlichen erfordert. Der Waldbrand westlich der deutschen Stadt Köln kommt immer näher an Siedlungen ran. Laut Medienberichten brennt inzwischen eine Fläche von 35 Fußballfeldern. 1800 Menschen wurden vorsorglich in Sicherheit gebracht. Im Verlauf des Tages dürften es aber noch mehr sein, da der Wind die Flammen antreibt. Der Waldbrand bei Köln ist gestern Nachmittag ausgebrochen. Die Feuerwehr kämpft auch mit Hilfe von Helikoptern dagegen an.
5: Die Nacht ist mehrheitlich klar mit ein paar Wolkenfeldern und das bei 18 Grad. Heute der Tag durch recht sonnig mit Quellwolken. Vor allem am Nachmittag könnten die lokal mal für ein Gewitter sorgen. 32 Grad heiß wird es heute Samstag. Blick auf den Sonntag, da erwartet unser Mix aus Sonnenwolken. Vor allem am Sonntagnachmittag könnte es lokal regnen und gewittern. Temperaturen klettern morgen auf knapp 30 Grad.